0: haben wir 21 und Würzburg in Unterfranken 18 Grad. Es wird im Laufe des Tages ein recht freundlicher Tag werden. Wir kriegen einen Sonne-Wolken-Mix. Allerdings meistens betrifft es nur den Norden Bayerns. Von den Alpen bis rüber zum Bayerwald, da breiten sich weiter Regenschauer und auch Gewitter aus bei 22 bis 27 Grad.
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0: A3 Frankfurt Richtung Würzburg zwischen Helmstadt und dem Dreieck Würzburg West. Hier liegen größere Gegenstände auf der Fahrbahn. Sperre der A73 Suhl Richtung Bamberg zwischen dem Dreieck Suhl und Suhl Zentrum. Der Grund ein Unfall. Und A93 Regensburg Richtung Holledau zwischen Mainburg und Wollensach. Hier liegen Gegenstände. Allen unterwegs eine gute und sichere Fahrt.
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2: Ich bin Yves Simon. Schwere Gewitter und Unwetter haben am Abend in Unter- und Oberfranken gewütet. Zahlreiche Bäume sind dabei umgestürzt. In Würzburg und der Umgebung sind mehrere Autos und ein parkender Wohnwagen beschädigt worden. Auch die Rhön hat es getroffen, aber zum Glück wurde niemand verletzt. In Kronach, da musste der Außenbereich eines Schützenfestes kurz vor Ende geräumt werden. Insgesamt hat die Polizei allein in Unterfranken 14 Unwettereinsätze gezählt. Ein schnelles Ende des Iran-Krieges gibt es, so wie es aussieht, nicht. US-Präsident Trump droht dem Iran jetzt mit einem beispiellosen Wirtschaftskrieg und er warnt auch andere Länder vor gewaltigen wirtschaftlichen Konsequenzen, falls sie den Iran unterstützen. Trotz bestehender US-Sanktionen will Trump Ölschmuggel, Geldtransfers und Tarnfirmen noch schärfer ins Visier nehmen.

0: Hintergrund ist, dass die Verhandlungen mit dem Iran zuletzt kaum Fortschritte gemacht haben und gerade laufen auch gar keine Gespräche mehr. Die Verbraucherzentrale warnt wegen der niedrigen Gasspeicherstände und steigender Einkaufspreise vor höheren Kosten für die Haushalte im kommenden Winter. Durch den Iran-Krieg und auch die weiter blockierte Straße von Hormus sind Gas und Öl weltweit ja teuer geworden. Deutsche Speicher sind deutlich weniger gefüllt als im Vorjahr. Verbraucherschützer raten schon jetzt mal lieber, die Preise anderer Anbieter zu checken. French Open-Sieger Alexander Zverev sucht weiterhin nach seiner Form. Der 29-Jährige wollte eigentlich das Masters-Turnier in Cincinnati ordentlich aufmischen und Selbstvertrauen tanken, weil ja in 10 Tagen schon die US Open starten. Das ist aber nichts geworden. Der Top-Favorit ist jetzt im Achtelfinale gegen den US-Amerikaner Tommy Paul in 3 Sätzen ausgeschieden.
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0: Ein paar Gewitter rumpeln momentan noch im Berchtesgadener Land und auch sonst im Alpenraum. Es sind aber keine Unwetter, einfach ganz normale Gewitter. In Ober- und Unterfranken sind die Unwetter jetzt wieder abgezogen. Wir messen gerade in Kärnten im Allgäu 21 Grad, Arnburg in Niederbayern 20, Goldbach Unterfranken 18 Grad. Heute bekommen wir einen recht freundlichen Sonne-Wolken-Mix, allerdings nur im Norden Bayerns, weiter südlich in einem Streifen von den Alpen bis rüber zum Bayerischen Wald. Da sind weiterhin Regen und Gewitter den ganzen Tag über unterwegs. 22 bis 27 Grad werden es.
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0: A7, Fulda Richtung Würzburg zwischen dem Dreieck Fulda und Bad Brückenau-Volkers. Hier eine Sperre momentan wegen eines defekten LKWs. Sperre auch auf der A73 Suhl Richtung Bamberg zwischen dem Dreieck Suhl und Suhl Zentrum. Hier laufen Bergungsarbeiten. Und die A6 noch, Pilsen Richtung Nürnberg zwischen Amberg Süd und Amberg West. Ein Schwertransport ist hier unterwegs und es liegen Gegenstände auf der Fahrbahn. Allen unterwegs eine gute und sichere Fahrt.
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2: Ich bin Yves Simon. Am Abend hat es heftige Unwetter gegeben, allerdings nur im Norden Bayerns, in Unter- und Oberfranken vor allem. Es wurde niemand verletzt. Zahlreiche Bäume sind aber umgestürzt in Würzburg und in der Umgebung. Da sind gleich mehrere Autos und ein parkender Wohnwagen beschädigt worden. Auch in der Rhön hat es viele Einsätze gegeben. In Kronach, da musste der Außenbereich eines Schützenfestes geräumt werden, allerdings kurz vor Schluss schon. Die Polizei hat allein in Unterfranken 14 Unwettereinsätze gezählt. Aufatmen in Monschau in NRW. Seit Sonntag war ja ein Ortsteil evakuiert, jetzt aber nicht mehr die 30 betroffenen Bürgerinnen und Bürger aus verschiedenen Straßenzügen in Kalter Herberg können zurück in ihre Häuser. Das Ganze mit sofortiger Wirkung. Grund ist die sich entspannende Lage des Waldbrandes im Naturschutzgebiet Hohes Venn. Philipp Grüger von der Feuerwehr.
3: Die aktuelle Lage sieht so aus, dass wir in den Bereichen auf belgischer wie auf deutscher Seite durch unsere Messprotokolle keine Gefahrstoffe mehr nachweisen können und dadurch die Evakuierungsmaßnahme aufheben können.
2: Die Behörden hatten vermeldet, dass das Feuer jetzt eingekreist ist. Günstige Neuwagen werden in Deutschland immer mehr zur Rarität. Laut ADAC gibt es keine 35 Modelle mehr unter 20.000 Euro. Das war vor 5 Jahren noch der Fall. Jetzt sind es gerade mal noch 16. Und keines davon kommt von einem deutschen Hersteller. Autos sind auch insgesamt deutlich teurer geworden. Das liegt an der vielen Technik, die verbaut ist. Das wird auch immer mehr. Entweder weil die Technik einfach von den Fahrern gefragt ist oder vorgeschrieben. Bayern-Star Jamal Musiala sorgt mit seinen 2 Zusammenbrüchen in den letzten beiden Testspielen für den FC Bayern für große Sorgen bei den Fans. Jetzt haben die Münchner bestätigt, dass sie schon länger von einer neurologischen Erkrankung bei Musiala wissen. Für den Club ist das also nichts Neues. Musiala selbst betont aber, die Krankheit ist gut behandelbar.
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2: Im Freistaat heute wechselnd bewölkt, da sind auch viele sonnige Abschnitte mit dabei, allerdings nur nördlich der Donau, also insbesondere in Franken und teilweise auch in der Oberpfalz. Weiter südlich breiten sich vor allem ab dem Mittag dann Schauer und teils wieder kräftige Gewitter aus. Die Temperaturen 21 bis 27 Grad, also nass vor allem vom Allgäu bis rüber in den Bayerischen Wald. Morgen am Freitag unbeständig und wieder kühler, nur noch 17 bis 25 Grad.
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2: Auf der A73 gibt's eine Sperre. Suhl-Fahrt Richtung Bamberg zwischen dem Dreieck Suhl und Suhl-Zentrum. Hier momentan Bergungsarbeiten nach einem Unfall. Und A93 Holledau Richtung Regensburg zwischen Mainburg und Eigelsbach. Hier liegen Gegenstände auf der Fahrbahn. Allen unterwegs eine gute und sichere Fahrt.
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2: Ich bin Yves Simon. Guten Morgen. Heftige Unwetter haben am Abend in Brandenburg, Thüringen, Rheinland-Pfalz und auch in Hessen gewütet. Zahlreiche Häuser wurden schwer beschädigt, zum Beispiel in Wetzlar. Dort sind etwa 60 Gebäude betroffen. Teilweise wurden dort ganze Dächer abgedeckt. Einige Häuser sind unbewohnbar. In Laubach, da ist ein Baum auf einen Gastank gestürzt. Hier mussten Anwohner mitten in der Nacht aus ihren Häusern und Wohnungen raus. Und im Landkreis Mayen-Koblenz, da sind zwei Menschen von einem umstürzenden Baum verletzt worden. In Brandenburg hat sogar ein Tornado gewütet. US-Präsident Trump droht dem Iran jetzt mit einem beispiellosen Wirtschaftskrieg. Das hat er auf seiner Plattform True Social geschrieben. Tina Eck berichtet für uns aus Washington.
3: Der Frust ist groß. Der Iran lässt sich nicht in die Knie zwingen und Trump gehen langsam Druck und Drohungen aus. Nun verkündet er einen gewaltigen Wirtschaftskrieg, eine ökonomische Apokalypse für den Iran. Eine verheerende Wirtschaftsoperation mit Maßnahmen historischen Ausmaßes. Vermutlich denkt er an eine Ausweitung der sowieso schon bestehenden Sanktionen und weitere drastische Wirtschaftsblockaden.
2: In Deutschland ist die Vermögensungleichheit laut einer neuen Studie leicht zurückgegangen. Die Schere zwischen Arm und Reich wächst also nicht weiter, sie schrumpft etwas. Vor allem zwischen Ost und West ist diese Schere aber immer noch riesig. Im Süden Deutschlands, da liegt das durchschnittliche Nettovermögen bei rund 440.000 Euro, im Osten knapp bei nur 170.000. Kurioser Einsatz in Grassau im Kreis Traunstein. Da ist ein 60-Jähriger während einer Videokonferenz einfach eingeschlafen. Seine Kollegen haben aus Sorge die Feuerwehr gerufen, weil er einfach weggeknickt ist. Hätte auch ein gesundheitlicher Notfall sein können. Die Einsatzkräfte sind über den Balkon dann in die Wohnung eingestiegen, haben den Mann aber tief schlafend auf der Couch gefunden. Er war laut Polizei stark alkoholisiert. Das haben seine Teilnehmer an der Konferenz gar nicht bemerkt. Vorsorglich ist der Mann ins Krankenhaus gebracht worden.
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2: Im Freistaat heute wechselnd bewölkt, da sind auch viele sonnige Abschnitte mit dabei, allerdings nur nördlich der Donau, also insbesondere in Franken und teilweise auch in der Oberpfalz. Weiter südlich breiten sich vor allem ab dem Mittag dann Schauer und teils wieder kräftige Gewitter aus. Die Temperaturen 21 bis 27 Grad, also nass vor allem vom Allgäu bis rüber in den Bayerischen Wald. Morgen am Freitag unbeständig und wieder kühler, nur noch 17 bis 25 Grad.
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2: Momentan nur eine Meldung auf der A73 Suhl in Richtung Bamberg. Hier haben wir aber eine Sperre zwischen dem Dreieck Suhl und Suhl-Zentrum. Hier laufen nach einem Unfall Bergungsarbeiten. Ansonsten allen unterwegs eine gute und sichere Fahrt.
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2: Hier sind die Nachrichten mit Lisa Nagler. Fenster aufreißen und durchlüften. Es kühlt ab heute und die kommenden Tage. Gut für die Natur, die Waldbrandgefahr ist deutlich gesunken bei uns. Nach zeitweise Stufe 4 ist die zweithöchste Warnstufe, gilt überall in München und der Region wieder 1. Schwere Unwetter, die hat es in der Nacht aber auch gegeben. Im Norden von Bayern, in und um Würzburg, sind Bäume auf Autos gestürzt. Noch schwerer in Brandenburg, Thüringen oder auch Rheinland-Pfalz.

0: Stift im Nahverkehr. Wegen Klammerkassen und steigender Kosten wird nicht nur in der Stadt selbst angepasst und gekürzt, auch in der Region bei Bus und Ruftaxi, hier vor allem in ländlichen Regionen. Lokalreporter Andi Weinhold.
1: Besonders hart trifft es kleine Orte wie Dunsdorf im Landkreis Eichstätt. Weil die Fahrgastzahlen gering sind und die Kosten steigen, fährt der Linienbus dort fast gar nicht mehr. Auch im Kreis Erding stehen mehrere wichtige Regionalbuslinien vor dem Aus oder werden massiv reduziert. Darunter die Verbindungen nach Hallbergmoos und Freising. Verkehrsverbände schlagen Alarm, da ohne verlässliche Zuschüsse vom Freistaat die Verkehrswende auf dem Land ins Stocken gerät.
0: Smarte Brandwächter. Mit KI-gesteuerten Drohnen will Bayern Waldbrände in Zukunft früher erkennen. Ab dem Frühjahr gemeinsam mit Tschechien. Forscher haben das System jetzt in der Oberpfalz getestet. Gassensoren an Bäumen und Drohnen mit Wärmebildkameras. Die starten automatisch und spüren Glutnester auf. Und noch die gute München-Nachricht. Schon zum zweiten Mal in seiner Karriere hat sich FC Bayern-Star Harry Kane den goldenen Schuh geholt. Eine Trophäe für Europas besten Torschützen. Die gab's im Vereinsmuseum der Münchner in der Allianz Arena. Die Laudatio, die hat Ex-Bayern-Stürmer und Freund Luca Toni gehalten.
2: I want to tell you, Harry. In the last 2 days, I spend all my time for study English for you. Okay?
0: Das waren die Nachrichten. Jetzt Wetter und Verkehr mit Lukas Dombo.
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5: Im Freistaat heute wechselnd bewölkt. Da sind auch viele sonnige Abschnitte mit dabei. Allerdings nur nördlich der Donau, also insbesondere in Franken und teilweise auch in der Oberpfalz. Weiter südlich breiten sich vor allem ab dem Mittag dann Schauer und teils wieder kräftige Gewitter aus. Die Temperaturen 21 bis 27 Grad. Also nass vor allem vom Allgäu bis rüber in den Bayerischen Wald. Morgen am Freitag unbeständig und wieder kühler. Nur noch 17 bis 25 Grad.
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5: Momentan nur eine Meldung auf der A73 Suhl in Richtung Bamberg. Hier haben wir aber eine Sperre zwischen dem Dreieck Suhl und Suhl Zentrum. Hier laufen nach einem Unfall Bergungsarbeiten. Ansonsten allen unterwegs eine gute und sichere Fahrt.
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2: Hier sind die Nachrichten mit Lisa Nagler. Fenster aufreißen und durchlüften. Es kühlt ab heute und die kommenden Tage. Gut für die Natur, die Waldbrandgefahr ist deutlich gesunken bei uns. Nach zeitweise Stufe 4 ist die zweithöchste Warnstufe, gilt überall in München und der Region wieder 1. Schwere Unwetter, die hat es in der Nacht aber auch gegeben. Im Norden von Bayern, in und um Würzburg, sind Bäume auf Autos gestürzt. Noch schwerer in Brandenburg, Thüringen oder auch Rheinland-Pfalz. Rotstift im Nahverkehr. Wegen Klammerkassen und steigender Kosten wird nicht nur in der Stadt selbst angepasst und gekürzt, auch in der Region bei Bus

0: und Ruftaxi, hier vor allem in ländlichen Regionen. Lokalreporter Andi Weinhold.
1: Besonders hart trifft es kleine Orte wie Dunsdorf im Landkreis Eichstätt. Weil die Fahrgastzahlen gering sind und die Kosten steigen, fährt der Linienbus dort fast gar nicht mehr. Auch im Kreis Erding stehen mehrere wichtige Regionalbuslinien vor dem Aus oder werden massiv reduziert. Darunter die Verbindungen nach Hallbergmoos und Freising. Verkehrsverbände schlagen Alarm, da ohne verlässliche Zuschüsse vom Freistaat die Verkehrswende auf dem Land ins Stocken gerät.
0: Smarte Brandwächter. Mit KI-gesteuerten Drohnen will Bayern Waldbrände in Zukunft früher erkennen. Ab dem Frühjahr gemeinsam mit Tschechien. Forscher haben das System jetzt in der Oberpfalz getestet. Gassensoren an Bäumen und Drohnen mit Wärmebildkameras. Die starten automatisch und spüren Glutnester auf. Und noch die gute München-Nachricht. Schon zum zweiten Mal in seiner Karriere hat sich FC Bayern-Star Harry Kane den goldenen Schuh geholt. Eine Trophäe für Europas besten Torschützen. Die gab's im Vereinsmuseum der Münchner in der Allianz Arena. Die Laudatio, die hat Ex-Bayern-Stürmer und Freund Luca Toni gehalten.
2: I want to tell you, Harry, in the last 2 days I spend all my time for study English for you. Okay?
0: Das waren die Nachrichten. Jetzt Wetter und Verkehr mit Lukas Dombo.
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5: Das wird richtig angenehm heute. Ein richtig guter Tag. Können wir uns darauf freuen. Genau wissen, wie es wird mit dem Charivari München-Wetter. Heute ganz angenehm. 26, 27 Grad. Sonne mit Wolken den ganzen Tag. Habe ich nichts zu meckern. Am Abend dann hier und da mal ein kleines Gewitter und auch Regen mit dabei. Aber ist ja auch gut. Dann kühlt es ein bisschen runter. Können wir schön durchlüften. Gilt jetzt generell für die nächsten Tage. Es kühlt weiter runter. Freitag, Samstag, Sonntag immer so um die 20 Grad. Sonne mit Wolken und hier und da auch mal ein kleiner Schauer mit dabei. Aber vor allem freitags. Am Wochenende bleibt es doch größtenteils trocken.
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5: Und auch auf den Straßen die Lage sehr entspannt. Klein bisschen stockender Verkehr auf dem mittleren Ring zwischen der Nymphenburger Straße und der Dachauer Straße. Aber auch da nur ungefähr 5 Minuten plus.
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5: Und einen neuen Blitzer haben wir, der steht in Karlsfeld auf der Münchner Straße. Vielleicht habt ihr ja noch mehr. Wenn ja, dann klingelt ihr gerne durch. Die Nummer ist wie immer die 089 für München 57 95 5.
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5: Mit Lukas Dombo und ich würde sagen, wir machen heute ein bisschen Slow Start. Das ist ja jetzt auch irgendwie so ein Trend. Hier Insta, TikTok und Co. Der Slow Morning. Gemütlich angehen lassen. Also so zumindest die Theorie. In der Praxis, mein Wecker hat mich ziemlich kalt erwischt heute früh. Ich hoffe, bei euch war es nicht ganz so schlimm. Also trotzdem jetzt Slow Morning, Käffchen, Frühstück, dann alles Weitere. Ja, der Chef kann auch mal warten.
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0: Das ist der Donnerstagmorgen hier auf 95.5 Charivari und wie textsicher seid ihr noch? Könntet ihr noch alle?
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0: Naja, den garantiert. Aber was ist mit dem hier?
2: 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Dann sagst
0: oder
2: du,
0: der hier?
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0: Wenn eure Antwort jetzt Nein heißt, dann wird's aber höchste Zeit, nicht mal mehr einen Monat bis zur Wiesn. Und auch wir sind natürlich auf der Wiesn wieder mit am Start in unserem Wiesnstudio in der Bräurosel. Und wir haben noch was richtig Fettes für euch on top.
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0: Einen wunderschönen guten Morgen, ey, die Zeit fliegt schon, ist wieder Donnerstag.
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2: Wir gehen in Richtung Wochenfinale mit unseren drei gehypten, außergewöhnlichen Songs. Langsam aber sicher kommen ja auch einige von euch aus dem Urlaub wieder zurück, haben natürlich auch den ein oder anderen Urlaubshit mit im Gepäck. So auch Hörerin Sonja, die hat zum Beispiel die

passt schon gut rein. Außerdem mit dabei der bayerische Schlager-Rapper Treem, der ja auch am letzten Freitag den Königsplatz gerockt hat. Und er hat auch seine neue Nummer mit dabei, der Sonne immer näher. Wir kommen.

0: Gárazé.
1: Schön, oder?
0: Am Gárazé. Am Gárazé.
1: Wilde Nummer. Ihr findet das Voting natürlich auf charivari.de. Stimmt mit ab.
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4: Es ist kurz vor halb.
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2: Hier sind die Nachrichten mit Lisa Nagler. Umgestürzte Bäume, gesperrte Straßen. Gewitter sind auch über München und die Region gezogen. Bei uns zum Glück nicht schlimm, wenn eher Richtung Ammersee. Heftiger getroffen hat's vor allem Unterfranken. Verletzt wurde aber zum Glück niemand. Anders in Rheinland-Pfalz, eine Frau ist von einem Baum erschlagen worden. Es wird weiter gebaut bei uns in der Stadt. Die Landshuter Allee, die wird einmal mehr zur Staufalle. Ab heute wird zwischen Dachauer und Mosacher Straße asphaltiert. Heißt für Autofahrer, der Abschnitt des Mittleren Rings ist stadtauswärts komplett gesperrt, das bis Sonntagabend. Umgeleitet wird über die Dachauer und Hanauer Straße. Daheim ist's halt doch am schönsten. Es geht offenbar nach Hause für Prinz Harry schon Ende des Monats. Gemeinsam mit seiner Frau Meghan und den Kindern, berichten britische Medien. Die Kinder sollen schon für den Schulstart im September in einer britischen Schule angemeldet sein. Prinz Harry und seine Familie ziehen den Berichten nach in eine private Residenz außerhalb von London. Das waren die Nachrichten und jetzt gibt's Wetter und Verkehr mit Lukas Dombo.
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4: Der Sommer neigt sich so langsam dem Ende zu. Wir gehen in Richtung Herbst und das merken wir auch beim Wetter. Genau wissen, wie es wird mit dem Charivari.

0: Charivari Münchenwetter heute nochmal um die 26, 27 Grad. Sonne mit Wolken, also wirklich total angenehm. Am Nachmittag, Abend hier und da einzelne Schauer und auch mal ein Gewitter möglich. Morgen der Freitag, sage ich mal, ein sehr wechselhafter Tag. Dann auch Wind mit dabei, vor allem am Nachmittag bei um die 20 Grad und übers Wochenende. Da pendeln wir uns auch bei so 20, 22, 23 Grad ein und Sonne mit Wolken. Selten mal die Chance auf ein bisschen Regen.
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0: Ach, und da sind wir doch eigentlich ganz entspannt unterwegs. Hier und da auf dem mittleren Ring mal ein bisschen stockender Verkehr, aber alles nichts Wildes. Ihr kommt schnell und gut durch.
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0: Und die neuesten Blitzer, da haben wir einen zwischen Haar und Trudering auf der Wasserburger Landstraße und in Karlsfeld wird geblitzt auf der Münchner Straße. Und habt ihr noch mehr, gerne melden. Zum Beispiel auch als WhatsApp. Schickt ihr einfach rein die Nummer auf charivari.de.
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0: Mit Lukas Dombo und das ist mal eine richtig dicke Ankündigung. Ich meine, ja, Netflix, die können sowas natürlich. Die haben jetzt nämlich rausgehauen. Ab Anfang Oktober gibt es eine neue große Dokumentation rund um Michael Schumacher. Kennen wir, siebenfacher Formel-1-Weltmeister. Und es soll eben ganz konkret um seine allererste Weltmeistersaison 1994 gehen. Angeblich so nah an Schumi dran wie noch nie zuvor. Gut, sind wir mal gespannt, was daraus wird. Und übrigens, auch ihr habt die Chance, ja mal auf der ganz großen Bühne, auf der großen Leinwand in Anführungszeichen zu landen. Wie genau, das verrate ich euch gleich um viertel vor.
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0: 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Schönen guten Morgen heute am Donnerstag. Und die Frage, ist das Kunst oder kann das schon weg? Nein, ist natürlich alles nur Spaß. Es kommt nichts weg. Ich bin ja eher neidisch, wie kreativ manche Menschen sind. Jetzt offiziell zu kaufen, worauf ich hinaus will. Der Leberkäs-Kalender 2027. Also für nächstes Jahr 12-mal eine Leberkäs-Semmel in unterschiedlichen Szenarien. Das sieht so wild aus. Beim Skifahren, beim Radeln, beim Minigolf, sogar beim Kartenspielen. Ich werde wahnsinnig. Wer denkt sich sowas aus? Also für daheim, da bin ich mir jetzt unsicher. Ich glaube, da würde meine Freundin mir ziemlich aufs Dach steigen, wenn ich so ein Ding anschleppe. Aber vielleicht ja fürs Büro. So als Gag für die Arbeit, warum denn eigentlich nicht? Der Leberkäs-Kalender 2027. Wisst ihr Bescheid? Gibt's jetzt zu kaufen.
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0: Das ist Feel Good Music, nur hier auf 95.5 Charivari. Und was würdet ihr sagen, wenn ich euch erzähle, ihr habt die Chance, in einem echten Netflix-Film mitzuspielen? Nein, das ist kein Scherz. Es werden aktuell wirklich Komparsen gesucht, aber nicht für irgendeinen Film, sondern für ein ganz besonderes Projekt. Marc Körber ist Gründer und Geschäftsführer der Agentur Producers Friend. Marc, ihr sucht die Komparsen für diesen neuen Netflix-Film, der eben auch bei uns in München spielen soll. Erzähl mal kurz, wir wissen ja nur, dass sich dieser Film irgendwie um die Wiesen, also ums Oktoberfest drehen wird. Wie viele Komparsen sucht ihr denn? Und was für Details kannst du uns sonst noch so geben?
1: Also das wird eine sehr große Netflix-Produktion und die Handlung von dieser Romantic Comedy von Netflix spielt auf dem Oktoberfest und wir suchen 4000 Komparsen. Also es kommt zu 4000 Komparsen Tageseinsätzen bei dieser Produktion.
0: Und was ist da dann so meine Aufgabe? Also was mache ich da im Hintergrund?
1: Die Komparsen, die da mitwirken, haben alle möglichen Funktionen. Also das ist das Wiesenpublikum, das internationale Wiesenpublikum, Bedienung, Zeltmitarbeitende, mutige Fahrgeschäftsenthusiasten, Kinder, die Karussell fahren, Feiernde im Bierzelt. Da können auch Münchner Originale dabei sein, Trachtler, Blasmusikanten, alles Mögliche, was die Wiesen und München derzeit hergibt.
0: Okay, also es werden wirklich alle Altersklassen gesucht, verschiedenste Rollen. Und Marc, ich denke für viele von uns natürlich auch noch interessant, bevor man sich da bewirbt, wie schaut es denn mit der Bezahlung so aus?
1: Es ist so, Komparserie geht immer los bei uns mit 139 Euro pro okay. Tag. Und dann gibt es natürlich auch neben den Komparsen zahlreiche so Kleindarsteller-Einsätze, wo man da vielleicht ein bisschen was sagt oder irgendwie was Spezielles macht oder singt oder solche Dinge. Und dann werden die Gagen dann etwas höher. Aber jeder bekommt mindestens 139 Euro am Tag.
0: Okay, also gar nicht so schlecht. Und dafür eben auch noch die Chance, in einem internationalen Netflix-Film zu sehen zu sein. Also ich finde es sehr, sehr geil. Vielleicht ja auch was für euch. Alle Infos und natürlich auch der Link zur Anmeldung, den findet ihr auf charivari.de.
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2: Hier sind die Nachrichten mit Lisa Nagler. Wir schlafen besser, viele von uns, weil es abkühlt. Heute und die kommenden Tage. Die Natur, die freut's. Die Waldbrandgefahr in München und der Region, die ist deutlich gesunken durch den Regen und die Gewitter. Bei uns war vor allem die Ammersee-Region betroffen. Schwere Unwetter, die gab's im Norden Bayerns. Verletzt wurde hier zum Glück niemand. Anders in Brandenburg, Thüringen oder auch Rheinland-Pfalz. Reporterin Fiona Erdmann.
3: Hier kam es auch zu dem tragischen Unfall. Im Kreis Ahrweiler wurde eine Spaziergängerin von einem Baum erschlagen. Ihre Begleiterin wurde schwer verletzt. Außerdem wurden durch das Unwetter zahlreiche Autos und Häuser beschädigt, berichtet die Polizei. Teilweise habe der Wind ganze Hauswände herausgerissen und Dachziegel meterweit geschleudert. Auch heute sind laut Deutschem Wetterdienst in Teilen Deutschlands wieder Schauer und Gewitter möglich, vor allem im Nordwesten, im Süden und Südosten.
2: Ja, Sportgroßveranstaltungen, die können wir. Das will die Stadt einmal mehr zeigen. München bewirbt sich fürs Champions League-Finale in 2 Jahren. Wir haben berichtet. OB Krause hofft jetzt aufs Fußballturnier und den Zuschlag.
4: Wir haben schon 2025 erlebt, was für eine besondere Atmosphäre so ein Finale in der ganzen Stadt entfalten kann. Und vor allem hat 2025 auch schon gezeigt, dass wir Sportgroßereignisse auf höchstem internationalen Niveau ausrichten können. Und eine erneute Austragung des Champions League-Finale wäre jetzt eine große Chance, München nochmals weltoffene

0: und sportbegeisterte Gastgeberstadt auch international zu präsentieren.
1: Krause im exklusiven Interview. Im September entscheidet die UEFA final. Bisher gibt's keine Mitbewerber. Die Gasspeicher sind weniger gefüllt als im Jahr davor. Die Preise für Gas deutlich gestiegen durch den Iran-Krieg. Die Verbraucherzentrale warnt jetzt vor höheren Kosten für Haushalte im Winter. Der Tipp, die Preise der Anbieter checken. Nicht unbedingt Badewetter heute, aber für die kommenden Sommersonnentage bei uns wichtig. Blaualgen breiten sich weiter aus, jetzt auch am Heimstettener See. Das Münchner Gesundheitsamt warnt. Ein striktes Verbot wie am Deininger Weiher gibt's aber noch nicht. Und noch die gute München-Nachricht. Zur Filmkulisse wird die Stadt wieder mal. Diesmal die Wiesn. Wer will, ist dabei als Komparsin oder Komparse. 4000 Statisten braucht's für eine neue Komödie für Netflix. Gedreht wird bis November. Danach geht's in Penzing, Landkreis Landsberg weiter. Das waren die Nachrichten. Jetzt Wetter und Verkehr mit Lukas Dombo.
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4: Im kühlsten Tag der Woche am Dienstag und dem heißesten Tag der Woche dann gestern am Mittwoch pendeln wir uns heute wieder irgendwo in der Mitte ein. Und das ist auch gut so. Genau wissen, wie es wird mit dem Charivari München-Wetter. Heute um die 26, 27 Grad. Sonne mit Wolken, also wirklich ein total angenehmer Tag. Am Abend hier und da, dass ihr es gehört habt, auch mal Regen und Gewitter möglich. In die Nacht rein vor allem. Morgen der Freitag insgesamt. Was kühler, nur noch 20 Grad wechselhaft und nachmittags auch Wind mit dabei. Und so zieht sich's auch übers Wochenende. Samstag, Sonntag 21 Grad, Sonne mit Wolken.
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4: Und jetzt ist plötzlich doch einiges los. Wir gehen es Schritt für Schritt durch. Starten mit der A9 München in Richtung Nürnberg beim Kreuz Neufahrn. Die Überleitung zur A92 in Richtung Deggendorf. Passt da bitte auf, die rechte Spur aktuell blockiert. Da steht ein defekter LKW. Wir haben noch einen Pannenlastwagen und zwar auf der A96 München in Richtung Lindau zwischen Gämmering Süd und Gilching. Das Ganze, da liegen auch Reifenteile auf der Straße. Und dann noch ein Unfall, auch wichtig. A94 Passau in Richtung München. Passt da bitte auf zwischen Markt Schwaben und Parsdorf. Da hat es gekracht. Die linke Spur ist blockiert. Es staut sich auch schon ziemlich zurück, braucht ihr gut 20 bis 25 Minuten länger.
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4: Und die neuesten Blitzer, die haben wir natürlich auch noch. Hohenbrunn, die Putzbrunner Straße mit dabei, Karlsfeld, die Münchner Straße und zwischen Haar und Trudering wird geblitzt. Das ist die Wasserburger Landstraße. Und wenn ihr noch mehr habt, dann ruft er sehr gerne an. Die Nummer ist wie immer die 089 für München 57 95 5. Merci euch, eine gute und sichere Fahrt.
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4: Mit Lukas Dombo rein in den Donnerstag. Morgen natürlich am Freitag wieder mit den besten Tipps für euer Wochenende. Was geht in und rund um München? Wir sagen es euch, klar. Und heute schon, jetzt gleich, besser gesagt mit einer sehr wichtigen Erinnerung an alle Eltern. Oder auch an Tanten, Onkels, Patentanten und so weiter, wo wir langsam aber sicher uns alle mal so Gedanken drüber machen müssen. Gleich nach zwei Feel-Good-Songs.
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Liebe Eltern, ich will jetzt überhaupt keine Panik verbreiten oder so, ich will's nur mal angesprochen haben. Erstens, natürlich, dass ihr 95,5 Charivari hört. Schönen guten Morgen. Nein, aber zweitens, vor allem, dass in 3,5 Wochen die Schule wieder losgeht und dann ja einige auch Erstklässler daheim sitzen haben. Sehr aufregend.

0: Und vor allem muss dann halt auch eine Schultüte her. Wie gesagt, keine Panik, nur um es mal erwähnt zu haben, ihr habt noch Zeit, aber schaut euch schon mal um. Die ersten Supermärkte und auch Online-Shops, die werben schon mit Aktionen, Rabattaktionen und Co. Also wenn ihr in der Stadt unterwegs seid, Augen auf, kann sich lohnen und vor allem habt ihr es dann aus dem Kopf. Ist ja auch ganz gut, wenn man das abgehakt hat. 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
12: Es ist kurz vor halb.
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2: Hier sind die Nachrichten mit Lisa Nagler. Wir schnaufen durch bei immer wieder Regen und kühleren Temperaturen heute und auch die kommenden Tage in München und der Region. Vor allem unsere Natur freut's. Die Waldbrandgefahr, die ist deutlich gesunken auf die niedrigste Warnstufe 1. In München, aber auch in der Region wie Fürstenfeldbruck, Dachau oder Erding. Schwere Gewitter, die hat's im Norden Bayerns gegeben. Die Schere zwischen Arm und Reich, die wird kleiner. Eine aktuelle Studie des Instituts der deutschen Wirtschaft zeigt, die Vermögensungleichheit bei uns ist bis zur Finanzkrise 2008 gewachsen. Seitdem geht sie zurück, meldet die Süddeutsche Zeitung. Insgesamt bleiben die Vermögen demnach aber weiterhin sehr ungleich verteilt, vor allem im EU-Vergleich. Und noch die gute München-Nachricht. Stabiles Zahlen per Karte, schnelle Bestellsysteme in den Zelten oder auch Fotos und Videos ohne Probleme durchschicken. Nicht nur an den Zelten und Fahrgeschäften auf der Wiesn, da wird auf Hochtouren gewerkelt, auch digital wird aufgerüstet. Gut einen Monat vor Wiesnstart wird unter den Straßen ein hochmodernes Glasfasernetz verlegt. Das waren die Nachrichten. Jetzt gibt's Wetter und Verkehr mit Lukas Dombo.
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4: Heute wettertechnisch für mich ein Tag, der grenzt schon verdächtig nah an perfekt. Genau wissen, wie es wird mit dem Charivari Münchenwetter, weil heute früh noch ein bisschen frischer, schön zum Durchlüften. Heute Nachmittag dann aber total angenehm. 27 Grad, Sonne mit Wolken, wunderbar am Abend. Da kann es dann auch mal ein bisschen regnen. Die Natur freut sich, oder wie hat die Oma immer gesagt? Wie auch immer, morgen dann der Freitag. Da kühlt es ein bisschen weiter runter, ja, nur 20 Grad, Sonne mit Wolken und vor allem Wind und Regen mit dabei am Nachmittag. Und dann haben wir noch Samstag, Sonntag, das Wochenende auch etwas milder, 21, 22 Grad. Hier und da mal Sonne, hier und da mal ein paar Wölkchen.
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4: Die Lage hat sich wieder ein klein bisschen beruhigt auf den Straßen, aber wir haben trotzdem noch wichtige Meldungen, zum Beispiel immer noch von der A9 München in Richtung Nürnberg, nach wie vor am Kreuz Neufahren bei der Überleitung zur A92 in Richtung Deggendorf. Da ist immer noch die rechte

0: Spur wegen einem defekten LKW blockiert und auch noch ein kleiner Stau auf der A94 Passau in Richtung München nach dem Unfall zwischen Forst-Inning und Parsdorf, aber stand jetzt nur noch ungefähr 5 Minuten plus.
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0: Und dann machen wir euch noch die neuesten Blitzer fertig. Zum Beispiel in Nymphenburg auf der Arnulfstraße. Im Lehl wird auch noch geblitzt. Die Oettingenstraße und Hohenbrunn ist mit dabei. Die Putzbrunner Straße. Habt ihr noch mehr, gerne durchklingeln oder schnell eine WhatsApp, die Nummer auf charivari.de. Euch eine gute und sichere Fahrt.
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0: Mit Lukas Dombo. Wir werfen schon mal einen ersten vorsichtigen Blick in Richtung Wochenende. Ja, wettertechnisch um die 20 Grad. Jetzt vielleicht nicht das Badewetter schlechthin. Abends auch mal Regen mit dabei. Dementsprechend Alternativprogramm. Es gibt neue Filme im Kino und da ist unter anderem auch richtig was zum Gruseln mit dabei. Die Watchlist gleich um 15:45.
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Schönen guten Morgen, ihr hört 95.5 Charivari und über manche Karrieren könnte man wirklich ein Buch schreiben. Angefangen in den 90ern eigentlich als so coole Underground-Hip-Hop-Gruppe, ganz edgy unterwegs, inzwischen aber eine der berühmtesten Bands der Welt und die Songs, die haben wir alle im Ohr.

so viele Welthits. Aber einer, der sticht raus. Der Song der 2010er Jahre, I Got a Feeling, die Black Eyed Peas auf 95.5 Charivari.

0: Das ist euer Donnerstagmorgen hier auf 95.5 Charivari. Natürlich, wie immer, ein Kino-Donnerstagmorgen. Ja, wochenlang war das Wetter ja jetzt wirklich heiß und sonnig. Jetzt wird's dann ein bisschen wechselhafter. Also vielleicht mal wieder Zeit fürs Kino. Und deshalb hier die zwei schnellen Tipps. Diese Filme starten heute.
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3: Wir waren glücklich. Schlaf schön. Bis bei mir diese Träume anfingen.
4: Insidious ist eine der beliebtesten Reihen im modernen Horror. Im sechsten Teil Out of the Further träumt die junge Mutter Gemma furchtbare Dinge, doch...
5: Das sind keine Träume, Gemma.
4: Gemma ist in der Lage, in die Anderswelt zu reisen. Doch damit nicht genug. Sie kann die Wesen, die dort leben, nicht nur sehen.
5: Du hast eine Fähigkeit, die ich für unmöglich hielt. Du kannst Dämonen aus dem Ewigreich zurückholen.
4: Und plötzlich wimmelt es in der realen Welt von Untoten. Insidious, Out of the Further ist wieder mächtig düster und gruselig.
5: Wenn die Toten auferstehen, sind die Lebenden am Ende.
6: Du wirst nach Südamerika reisen für eine Kreuzfahrt.
4: In der französischen Komödie Masopilami soll Zooarbeiter David ein Paket aus Südamerika abholen für seinen Chef. Und das hat es in sich.
7: Was ist das? Das Masopilami.
4: Das hyperaktive Wesen mit XXL-Schwanz sorgt für eine chaotische Reise. Weil es sehr viel wert ist, sind auch Kriminelle an Bord.
8: Wir sind auf der Suche nach einem Tier. Gelb, mit schwarzen Punkten. Jeder, der Informationen zu diesem Tier hat, hebt die Hand.
4: Masopilami ist eine beliebte Comicfigur in Frankreich. Die derbe Familienkomödie ist dort der Sommerhit im Kino.
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2: Hier sind die Nachrichten mit Lisa Nagler. Fenster aufreißen und durchlüften. Es kühlt ab heute und die kommenden Tage. Gut für die Natur, die Waldbrandgefahr ist deutlich gesunken bei uns. Nach zeitweise Stufe 4 ist die zweithöchste Warnstufe, gilt überall in München und der Region wieder 1. Schwere Unwetter, die hat es in der Nacht aber auch gegeben. Im Norden von Bayern, in und um Würzburg, sind Bäume auf Autos gestürzt. Noch schwerer in Brandenburg, Thüringen oder auch Rheinland-Pfalz. Rotstift im Nahverkehr. Wegen Klammerkassen und steigender Kosten wird nicht nur in der Stadt selbst angepasst und gekürzt, auch in der Region bei Bus und Ruftaxi, hier vor allem in ländlichen Regionen. Lokalreporter Andi Weinhold.
3: Besonders hart trifft es kleine Orte wie Dunsdorf im Landkreis Eichstätt. Weil die Fahrgastzahlen gering sind und die Kosten steigen, fährt der Linienbus dort fast gar nicht mehr. Auch im Kreis Erding stehen mehrere wichtige Regionalbuslinien vor dem Aus oder werden massiv reduziert, darunter die Verbindungen nach Hallbergmoos und Freising. Verkehrsverbände schlagen Alarm, da ohne verlässliche Zuschüsse vom Freistaat die Verkehrswende auf dem Land ins Stocken gerät.
2: Smarte Brandwächter. Mit KI-gesteuerten Drohnen will Bayern Waldbrände in Zukunft früher erkennen. Ab dem Frühjahr gemeinsam mit Tschechien. Forscher haben das System jetzt in der Oberpfalz getestet. Gassensoren an Bäumen und Drohnen mit Wärmebildkameras. Die starten automatisch und spüren Glutnester auf. Und noch die gute München-Nachricht. Schon zum zweiten Mal in seiner Karriere hat sich FC Bayern-Star Harry Kane den goldenen Schuh geholt. Eine Trophäe für Europas besten Torschützen. Die gab's im Vereinsmuseum der Münchner in der Allianz Arena. Die Laudatio, die hat Ex-Bayern-Stürmer und Freund Luca Toni gehalten.
4: I want to tell you, Harry. At the last 2 days, I spend all my time for study English for you. Okay?
2: Das waren die Nachrichten. Jetzt Wetter und Verkehr mit Lukas Dombo.
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0: Nach zuerst dem kühlsten Tag der Woche, dann rüber zum heißesten Tag der Woche pendeln wir uns jetzt so langsam aber sicher ein bisschen in der Mitte ein. Genau wissen, wie es wird mit dem Charivari Münchenwetter. Heute 26 bis 27 Grad, Sonne mit Wolken. Am Nachmittag und vor allem am Abend dann noch in die Nacht rein. Hier und da auch Regen und auch mal ein Gewitter möglich. Da müssen wir uns drauf einstellen. Morgen der Freitag insgesamt am Nachmittag sehr wechselhaft, windig, auch ein bisschen kühler, nur noch 20 Grad. Samstag, Sonntag, da dann schon wieder ein bisschen mehr Sonne mit dabei. Sonne mit Wolken, 21 Grad, ein angenehmes aber weit weg von heißes Wochenende.
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0: Zwischenzeitlich, vor einer Stunde ungefähr, ja doch auf einmal ganz viel los gewesen auf den Straßen, hat sich jetzt alles wieder runterberuhigt. Hier und da ein bisschen zähfließender Verkehr auf dem mittleren Ring, aber auch alles nur um die 5 Minuten plus. Und dann noch die A995 München in Richtung Kreuz München Süd, zwischen Taufkirchen West und Sauerlach. Aber auch da müsst ihr nur ungefähr 5 Minuten mehr einplanen.
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0: Und dann machen wir noch schnell die neuesten Blitzer. Die haben wir in Schäftlarn auf der Starnberger Straße, im Lehl die Oettingenstraße und Nymphenburg auch noch mit dabei. Arnulfstraße, wenn ihr mehr habt, gerne durchgeben. 089 für München, 57 95 5. Die Nummer kennt ihr. Und ich sage danke und wünsche eine gute und vor allem eine sichere Fahrt.
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0: Mit Lukas Dombo und ich würde sagen, wir machen heute ein bisschen Slow-Start. Das ist ja jetzt auch irgendwie so ein Trend. Hier Insta, TikTok und Co. Der Slow-Morning. Gemütlich angehen lassen. Also so zumindest die Theorie. In der Praxis, mein Wecker hat mich ziemlich kalt erwischt heute früh. Ich hoffe, bei euch war es nicht ganz so schlimm. Also trotzdem jetzt Slow-Morning, Käffchen, Frühstück, dann alles Weitere. Ja, der Chef kann auch mal warten.
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0: Das ist der Donnerstagmorgen hier auf 95.5 Charivari und wie textsicher seid ihr noch? Könntet ihr noch alle? Atemlos durch die Nacht. Naja, den garantiert. Aber was ist mit dem hier? Ich und du und nur der Mond schaut zu. Dann sagst du, oder der hier? Ich signaliert für dich und dann fragst du mich. Wenn eure Antwort jetzt Nein heißt, dann wird es aber höchste Zeit, nicht mal mehr ein Monat bis zur Wiesn. Und auch wir sind natürlich auf der Wiesn wieder mit am Start in unserem Wiesnstudio in der Bräurosel. Und wir haben noch was richtig Fettes für euch on top.
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0: Einen wunderschönen guten Morgen, ey, die Zeit fliegt schon, ist wieder Donnerstag.
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0: Wir gehen in Richtung Wochenfinale mit unseren drei gehypten, außergewöhnlichen Songs. Langsam aber sicher kommen ja auch einige von euch aus dem Urlaub wieder zurück, haben natürlich auch den ein oder anderen Urlaubshit mit im Gepäck. So auch Hörerin Sonja, die hat zum Beispiel die spanische Sängerin Vico und ihren Hit Tiramisu bei ihrer Spanien-Rundfahrt entdeckt.

0: passt schon gut rein. Außerdem mit dabei der bayerische Schlager-Rapper Treem, der ja auch am letzten Freitag den Königsplatz gerockt hat. Und er hat auch seine neue Nummer mit dabei, der Sonne immer näher.
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0: Und dann hätten wir noch unseren inzwischen dreifachen Wochensieger, die Tegernsee-München-Connection, der Eumacher und der Ringelstädter mit Gardasee.
2: Ich muss hin.

0: Schön, oder?
1: Am Gardasee.
0: Wilde Nummer. Ihr findet das Voting natürlich auf charivari.de. Stimmt mit ab.
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12: Es ist kurz vor halb.
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2: Hier sind die Nachrichten mit Lisa Nagler. Umgestürzte Bäume, gesperrte Straßen. Gewitter sind auch über München und die Region gezogen. Bei uns zum Glück nicht schlimm, wenn eher Richtung Ammersee. Heftiger getroffen hat's vor allem Unterfranken. Verletzt wurde aber zum Glück niemand. Anders in Rheinland-Pfalz, eine Frau ist von einem Baum erschlagen worden. Es wird weiter gebaut bei uns in der Stadt. Die Landshuter Allee, die wird einmal mehr zur Staufalle. Ab heute wird zwischen Dachauer und Mosacher Straße asphaltiert. Heißt für Autofahrer, der Abschnitt des Mittleren Rings ist stadtauswärts komplett gesperrt, das bis Sonntagabend. Umgeleitet wird über die Dachauer und Hanauer Straße. Daheim ist's halt doch am schönsten. Es geht offenbar nach Hause für Prinz Harry schon Ende des Monats. Gemeinsam mit seiner Frau Meghan und den Kindern, berichten britische Medien. Die Kinder sollen schon für den Schulstart im September an einer britischen Schule angemeldet sein. Prinz Harry und seine Familie ziehen den Berichten nach in eine private Residenz außerhalb von London. Das waren die Nachrichten und jetzt gibt's Wetter und Verkehr mit Lukas Dombo.
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4: Und da habe ich echt, wenn ich jetzt aus dem Fenster schaue, gar nicht viel zu meckern. Genau wissen, wie es wird mit dem Charivari Münchenwetter. Wir sind um die 20 Grad unterwegs. Sonne immer mal wieder, viele Wolken mit dabei. Ja, das ist gut. Wir können noch mal schön durchlüften. Heute insgesamt nicht zu heiß. 26, 27 Grad am Abend. Vor allem auch in die Nacht reinkommen dann hier und da auch mal Regenschauer, auch Gewitter mit dazu. Heute noch, sage ich mal, ein wärmerer Tag ab morgen. Ja, da kühlt es dann schon ab. Noch 20 Grad maximal, am Nachmittag Regen und Wind mit dabei. Und dann am Wochenende weniger Regen, hier und da mal Sonne, hier und da mal Wölkchen. Alles bei um die 21 Grad.
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4: So stellen wir uns das doch ungefähr vor. Nur ein wirklich ganz

0: einer Stau auf der A995 München in Richtung Kreuz München Süd zwischen Dorfkirchen West und Sauerlach. 5 Minuten plus.
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0: Und die neuesten Blitzer ganz schnell: Kreiling, Fischerfeldstraße, Schäftland-Starnberger Straße mit dabei und in Nymphenburg die Arnulfstraße. Euch allen eine gute und sichere Fahrt.
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0: Mit Lukas Dombo, und das ist mal eine richtig dicke Ankündigung. Ich meine, ja, Netflix, die können sowas natürlich. Die haben jetzt nämlich rausgehauen: Ab Anfang Oktober gibt es eine neue große Dokumentation rund um Michael Schumacher. Kennen wir, siebenfacher Formel-1-Weltmeister. Und es soll eben ganz konkret um seine allererste Weltmeistersaison 1994 gehen. Angeblich so nah an Schumi dran wie noch nie zuvor. Gut, sind wir mal gespannt, was daraus wird. Und übrigens, auch ihr habt die Chance, ja mal auf der ganz großen Bühne, auf der großen Leinwand in Anführungszeichen zu landen. Wie genau, das verrate ich euch gleich um Viertel vor.
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Schönen guten Morgen heute am Donnerstag. Und die Frage, ist das Kunst oder kann das schon weg? Nein, ist natürlich alles nur Spaß, es kommt nichts weg. Ich bin ja eher neidisch, wie kreativ manche Menschen sind. Jetzt offiziell zu kaufen, worauf ich hinaus will. Der Leberkäs-Kalender 2027. Also für nächstes Jahr 12-mal eine Leberkäs-Semmel in unterschiedlichen Szenarien. Das sieht so wild aus. Beim Skifahren, beim Radeln, beim Minigolf, sogar beim Kartenspielen. Ich werde wahnsinnig. Wer denkt sich sowas aus? Also für daheim, da bin ich mir jetzt unsicher. Ich glaube, da würde meine Freundin mir ziemlich aufs Dach steigen, wenn ich so ein Ding anschleppe. Aber vielleicht ja fürs Büro. So als Gag für die Arbeit, warum denn eigentlich nicht? Der Leberkäs-Kalender 2027. Wisst ihr Bescheid? Gibt's jetzt zu kaufen. 95.5 Charivari.

0: 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Und was würdet ihr sagen, wenn ich euch erzähle, ihr habt die Chance, in einem echten Netflix-Film mitzuspielen? Nein, das ist kein Scherz. Es werden aktuell wirklich Komparsen gesucht, aber nicht für irgendeinen Film, sondern für ein ganz besonderes Projekt. Marc Hörber ist Gründer und Geschäftsführer der Agentur Producers Friend. Marc, ihr sucht die Komparsen für diesen neuen Netflix-Film, der eben auch bei uns in München spielen soll. Erzähl mal kurz, wir wissen ja nur, dass sich dieser Film irgendwie um die Wiesen, also ums Oktoberfest drehen wird. Wie viele Komparsen sucht ihr denn? Und was für Details kannst du uns sonst noch so geben?
1: Also das wird eine sehr große Netflix-Produktion und die Handlung von dieser Romantik.

0: The Comedy von Netflix spielt auf dem Oktoberfest und wir suchen 4000 Komparsen. Also es kommt zu 4000 Komparsen Tageseinsätzen bei dieser Produktion.
1: Und was ist da dann so meine Aufgabe? Also was mache ich da im Hintergrund?
0: Die Komparsen, die da mitwirken, haben alle möglichen Funktionen. Also das ist das Wiesenpublikum, das internationale Wiesenpublikum, Bedienung, Zeltmitarbeitende, mutige Fahrgeschäftsenthusiasten, Kinder, die Karussell fahren, Feiernde im Bierzelt. Da können auch Münchner Originale dabei sein, Trachtler, Blasmusikanten, alles Mögliche, was die Wiesen und München derzeit hergibt.
1: Okay, also es werden wirklich alle Altersklassen gesucht, verschiedenste Rollen. Und Marc, ich denke für viele von uns natürlich auch noch interessant, bevor man sich da bewirbt, wie schaut es denn mit der Bezahlung so aus?
0: Es ist so, Komparserie geht immer los bei uns mit 139 Euro pro Tag. Und dann gibt es natürlich auch neben den Komparsen zahlreiche so Kleindarsteller-Einsätze, wo man da vielleicht ein bisschen was sagt oder irgendwie was Spezielles macht oder singt oder solche Dinge. Und dann werden die Gagen dann etwas höher. Aber jeder bekommt mindestens 139 Euro am Tag.
1: Okay, also gar nicht so schlecht. Und dafür eben auch noch die Chance, in einem internationalen Netflix-Film zu sehen zu sein. Also ich finde es sehr, sehr geil. Vielleicht ja auch was für euch. Alle Infos und natürlich auch der Link zur Anmeldung, den findet ihr auf charivari.de.
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2: Hier sind die Nachrichten mit Lisa Nagler. Wir schlafen besser, viele von uns, weil es abkühlt. Heute und die kommenden Tage. Die Natur, die freut's. Die Waldbrandgefahr in München und der Region, die ist deutlich gesunken durch den Regen und die Gewitter. Bei uns war vor allem die Ammersee-Region betroffen. Schwere Unwetter, die gab's im Norden Bayerns. Verletzt wurde hier zum Glück niemand. Anders in Brandenburg, Thüringen oder auch Rheinland-Pfalz. Reporterin Fiona Erdmann.
3: Hier kam es auch zu dem tragischen Unfall. Im Kreis Ahrweiler wurde eine Spaziergängerin von einem Baum erschlagen. Ihre Begleiterin wurde schwer verletzt. Außerdem wurden durch das Unwetter zahlreiche Autos und Häuser beschädigt, berichtet die Polizei. Teilweise habe der Wind ganze Hauswände herausgerissen und Dachziegel meterweit geschleudert. Auch heute sind laut Deutschem Wetterdienst in Teilen Deutschlands wieder Schauer und Gewitter möglich, vor allem im Nordwesten, im Süden und Südosten.
2: Ja, Sportgroßveranstaltungen, die können wir. Das will die Stadt einmal mehr zeigen. München bewirbt sich fürs Champions-League-Finale in 2 Jahren. Wir haben berichtet. OB Krause hofft jetzt aufs Fußballturnier und den Zuschlag.
4: Wir haben schon 2025 erlebt, was für eine besondere Atmosphäre so ein Finale in der ganzen Stadt entfalten kann. Und vor allem hat 2025 auch schon gezeigt, dass wir Sportgroßereignisse auf höchstem internationalen Niveau ausrichten können. Und eine erneute Austragung des Champions-League-Finale wäre jetzt eine große Chance, München nochmal als weltoffene und sportbegeisterte Gastgeberstadt auch international zu präsentieren.
2: Krause im exklusiven Interview. Im September entscheidet die UEFA final. Bisher gibt es keine Mitbewerber. Die Gasspeicher sind weniger gefüllt als im Jahr davor. Die Preise für Gas deutlich gestiegen durch den Iran-Krieg. Die Verbraucherzentrale warnt jetzt vor höheren Kosten für Haushalte im Winter. Der Tipp, die Preise der Anbieter checken. Nicht unbedingt Badewetter heute, aber für die kommenden Sommersonnentage bei uns wichtig. Blaualgen breiten sich weiter aus, jetzt auch am Heimstettener See. Das Münchner Gesundheitsamt warnt. Ein striktes Verbot wie am Deininger Weiher gibt's aber noch nicht. Und noch die gute München-Nachricht. Zur Filmkulisse wird die Stadt wieder mal. Diesmal die Wiesn. Wer will, ist dabei als Komparsin oder Komparse. 4000 Statisten braucht's für eine neue Komödie für Netflix. Gedreht wird bis November. Danach geht's in Penzing, Landkreis Landsberg weiter. Das waren die Nachrichten. Jetzt Wetter und Verkehr mit Lukas Dombo.
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5: Die Wolken lockern immer weiter auf. Die Sonne kommt ein bisschen mehr raus. Und das freut uns natürlich. Genau wissen, wie es wird mit dem Charivari München. Wetter muss auch kommen. Es müssen ja noch bis zu 27 Grad werden heute. Schön, angenehm, aber auch nicht zu heiß. Wunderbar. Heute Nachmittag, vor allem in den Abend rein, dann aber auch immer wieder Regen mit dabei. Gewitter, das zieht von Osten über uns drüber. Morgen der Freitag insgesamt. Wir merken, es kühlt ab nur 20.

0: Grad am Nachmittag, Wind mit dabei, Regen, bisschen ungemütlich. Samstag, Sonntag dann schon wieder ein bisschen schöner. 1, 2, 3 Grad mehr und vor allem Sonne mit Wolken, deutlich weniger Regenrisiko.
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0: So, was haben wir hier? Ein bisschen Stau hier und da. Auf dem Mittleren Ring alles halb so wild zwischen Nymphenburger Straße und Dachauer Straße. Dichtester Verkehr, aber auch nur maximal 10 Minuten plus.
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0: Und die neuesten Blitzer, Thalkirchen mit dabei. Die Heilmannstraße, Kreiling, Fischerfeldstraße und auch im Lehel wird geblitzt auf der Oettingenstraße. Und habt ihr noch mehr? Gerne durchklingeln. Die Nummer wie immer die 089 für München 57 95 5.
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0: Mit Lukas Dombo rein in den Donnerstag. Morgen natürlich am Freitag wieder mit den besten Tipps für euer Wochenende. Was geht in und rund um München? Wir sagen es euch, klar. Und heute schon, jetzt gleich, besser gesagt mit einer sehr wichtigen Erinnerung an alle Eltern. Oder auch an Tanten, Onkels, Patentanten und so weiter, wo wir langsam aber sicher uns alle mal so Gedanken drüber machen müssen. Gleich nach zwei Feel-Good-Songs.
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Liebe Eltern, ich will jetzt überhaupt keine Panik verbreiten oder so, ich will's nur mal angesprochen haben. Erstens, natürlich, dass ihr 95,5 Charivari hört. Schönen guten Morgen. Nein, aber zweitens, vor allem, dass in 3,5 Wochen die Schule wieder losgeht und dann ja einige auch Erstklässler daheim sitzen haben. Sehr aufregend und vor allem muss dann halt auch eine Schultüte her. Wie gesagt, keine Panik, nur um es mal erwähnt zu haben. Ihr habt noch Zeit, aber schaut euch schon mal um. Die ersten Supermärkte und auch Online-Shops, die werben schon mit Aktionen, Rabattaktionen und Co. Also, wenn ihr in der Stadt unterwegs seid, Augen auf. Kann sich lohnen und vor allem habt ihr es dann aus dem Kopf. Ist ja auch ganz gut, wenn man das abgehakt hat. Und wo wir eh gerade bei dem Thema sind. 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Startet zeitnah noch rechtzeitig vor dem Ferienende und dann bekommt ihr auch nochmal zeitnah alle Infos, wie auch ihr mit dabei sein könnt und ganz leicht was wirklich Gutes tun könnt.

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8: Und ich sag ehrlich, ich glaube, das Wetter hat ein bisschen Stimmungsschwankungen. Also es fühlt sich ja fast an wie im April, ne? Genau wissen, wie es wird mit dem Charivari Münchenwetter. Wo sind wir die Woche? Wir hatten den kältesten Tag auf einmal 18 Grad, wir hatten 29 Grad. Jetzt pendeln wir uns irgendwo in der Mitte ein. 27 Grad, heute Sonne mit Wolken am Nachmittag, Abend. Auch immer mal wieder Regen mit dabei, vor allem Gewitter auch in die Nacht rein. Das kühlt's runter, spüren wir morgen am Freitag. Noch maximal 20 Grad, da dann auch am Nachmittag Regen und Wind. Samstag, Sonntag, ja, das schaut soweit ganz okay aus. Nichts Bahnbrechendes, 21 Grad, Sonne mit Wolken und hier und da mal ein klein bisschen Regen.
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8: Und wir starten wie gewohnt mit der wichtigsten Meldung. Die kommt, Stand jetzt, von der A92 München in Richtung Deggendorf. Zwischen Oberschleißheim und Unterschleißheim hat's gekracht. Ein Unfall, da ist der Standstreifen blockiert. Und dann noch die A995 mit dabei. München in Richtung Kreuz München Süd. Zwischen Unterhaching und Sauerlach. Da ein kleiner Stau, ungefähr 10 Minuten plus.
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8: Und ganz fix die neuesten Blitzer. Grünwald mit dabei, die Gabriel-von-Seidel-Straße, Kreiling, Fischerfeldstraße und in Thalkirchen wird noch geblitzt auf der Heilmannstraße. Habt ihr noch mehr? Lasst es uns gerne wissen. Schreibt zum Beispiel eine WhatsApp, die Nummer auf charivari.de.
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8: Mit Lukas Dombo. Wir werfen schon mal einen ersten vorsichtigen Blick in Richtung Wochenende. Ja, wettertechnisch um die 20 Grad. Jetzt vielleicht nicht das Badewetter schlechthin. Abends auch mal Regen mit dabei. Dementsprechend Alternativprogramm. Es gibt neue Filme im Kino und da ist unter anderem auch richtig was zum Gruseln mit dabei. Die Watchlist gleich um Viertel vor.
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0: Das ist euer Donnerstagmorgen hier auf 95.5 Charivari. Natürlich, wie immer, ein Kino-Donnerstagmorgen. Ja, wochenlang war das Wetter ja jetzt wirklich heiß und sonnig. Jetzt wird es dann ein bisschen wechselhafter. Also vielleicht mal wieder Zeit fürs Kino. Und deshalb hier die zwei schnellen Tipps. Diese Filme starten heute.
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3: Wir waren glücklich. Schlaf schön. Bis bei mir diese Träume anfingen.
4: Insidious ist eine der beliebtesten Reihen im modernen Horror. Im sechsten Teil Out of the Further träumt die junge Mutter Gemma furchtbare Dinge, doch...
5: Das sind keine Träume, Gemma.
4: Gemma ist in der Lage, in die Anderswelt zu reisen. Doch damit nicht genug. Sie kann die Wesen, die dort leben, nicht nur sehen.
5: Du hast eine Fähigkeit, die ich für unmöglich hielt. Du kannst Dämonen aus dem Ewigreich zurückholen.
4: Und plötzlich wimmelt es in der realen Welt von Untoten. Insidious, Out of the Further ist wieder mächtig düster und gruselig.
5: Wenn die Toten auferstehen, sind die Lebenden am Ende.
6: Du wirst nach Südamerika reisen für eine Kreuzfahrt.
4: In der französischen Komödie Masopilami soll Zooarbeiter David ein Paket aus Südamerika abholen für seinen Chef. Und das hat es in sich.
7: Was ist das? Das Masopilami.
4: Das hyperaktive Wesen mit XXL-Schwanz sorgt für eine chaotische Reise. Weil es sehr viel wert ist, sind auch Kriminelle an Bord.
8: Wir sind auf der Suche nach einem Tier. Gelb, mit schwarzen Punkten. Jeder, der Informationen zu diesem Tier hat, hebt die Hand.
4: Masopilami ist eine beliebte Comicfigur in Frankreich. Die derbe Familienkomödie ist dort der Sommerhit im Kino.
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7: Hier sind die Nachrichten mit Lisa Nagler. Weiter voll im Trend sind E-Autos bei uns. Dafür braucht es aber auch die entsprechende Infrastruktur. Die Stadt geht das Thema Ladesäulen aktiv an. München-Reporter Sebastian Uhl.
8: Bislang werden die rund 600 öffentlichen Ladestationen in München fast ausschließlich von den Stadtwerken betrieben. Das soll sich ändern durch ein neues Vergabeverfahren. Ein privater Anbieter hatte geklagt, das Gericht ihm zum Teil Recht gegeben. Der Stadtrat hat jetzt das Mobilitätsreferat beauftragt, eine neue Vergabe vorzubereiten. Dadurch sollen bald deutlich mehr E-Ladesäulen gebaut werden können.
7: Nächste Runde im Baustellensommer. Seit heute auf der Landshuter Allee zwischen Dachauer und Mosacher Straße wird asphaltiert. Knapp 30.000 Quadratmeter werden ausgetauscht. Erstmal auf der östlichen Hauptfahrbahn. Eine Woche später ist die Gegenrichtung dran. Umgeleitet wird über die Dachauer und Hanauer Straße. Alle aktuellen Baustellen bei uns in München im Überblick, die gibt's für euch auf unserer Homepage. Es ist Kirchweihzeit in Franken, Kerber. Die 76. Sandkerber, die startet heute in Bamberg. Mit über 200.000 Besucherinnen und Besuchern die kommenden Tage. Ein Highlight, das Fischerstechen auf der Regnitz am Sonntag. Der Iran-Krieg spitzt sich offenbar zu. US-Präsident Trump hat dem Iran wegen fehlender Verhandlungen mit einem Wirtschaftskrieg gedroht. Wer Geschäfte mit dem Iran macht, müsse ebenfalls mit Konsequenzen rechnen, so Trump weiter. Sie ist winzig klein, kommt ursprünglich aus Asien und breitet sich auch bei uns in München und der Region aus. Die asiatische Tigermücke. Und da sind wir gefragt, das sagt Gesundheitsministerin Gerlach am Welttag des Moskitos. Kein Wasser sammeln in Blumenuntersetzern zum Beispiel, denn hier brüten die Mücken gerne. Und das waren die Nachrichten aus München und der Welt.
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10: Genau wissen, wie es wird mit dem Charivari München Wetter. Heute am Donnerstag bleibt es in München mild. Zwischendurch gibt es trotzdem aber Sonne. Später ist auch leichter Regen oder einzelne Gewitter möglich. Höchstwerte bei 24 bis 26 Grad. Morgen wird es dann deutlich kühler und nasser. Kurzer Blick nur auf den 3-Tage-Trend. Freitag viel Regen und nur noch 20 Grad. Samstag kriegen wir einen Grad mehr, wechselhaft 21 Grad und Sonntag wird es dann wieder freundlicher bei um die 23 Grad.
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11: Größtenteils entspannt hier alles am Vormittag, nur die S-Bahn macht Probleme. Ich bin Arabella Schäffler aus dem Charivari-Verkehrszentrum mit den wichtigsten Infos für euch. Und auf der Stammstrecke kommt es aktuell in beiden Richtungen zu Wänden und Teilausfällen. Da wird nämlich eine Weiche am Hauptbahnhof repariert. Wenn ihr von Pasing zum Hauptbahnhof müsst, dann geht es auch mit den Regios. Noch eine Gefahrenmeldung von der R99 West Richtung Lindau zwischen Lochhausen und Germering Nord. Da sind Holzteile auf der Fahrbahn. Der mittlere Ring, der ist ganz grün bei mir auf der Karte. Ihr kommt überall gut durch, nur auf der Landshuter Allee in Richtung Norden, da aktuell 10 Minuten.
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11: Geblitzt wird in Sendling auf der Plinganser Straße, dann noch in Grünwald die Gabriel-von-Seidel-Straße und die Heilmannstraße in Thalkirchen. 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
10: Die ist im Urlaub, ich bin da, Felix Berz. Ja, heute ist wohl der selten gute Wettermix, ne? Richtig schön und total angenehm. Nicht sofort schwitzen, wenn man rausgeht, nicht sofort die Jacke suchen, einfach rausgehen und denken, boah, das ist gerade richtig angenehm. Viele sind noch im Urlaub, die Stadt ist an manchen Ecken ein bisschen entspannter. Ja, nur bei der S-Bahn solltet ihr heute trotzdem vorher schauen, vor allem Richtung Leim und Pasing. Wir begleiten euch gut durch den

0: Mit 95,5 Charivari durch den Donnerstag. München möchte wieder ein Champions-League-Finale. Die Stadt bewirbt sich für 2028 mit der Allianz Arena. Die UEFA entscheidet dann im September. Finde ich schon ehrlich gesagt stark, ne? München hatte ja erst 2025 dieses riesige Finale in der Stadt und will jetzt direkt wieder ran. Wenn das klappen sollte, wird's nicht nur Fußball, dann ist wieder die ganze Stadt voll mit Fans. Wir sind gespannt. 95,5 Charivari. Gleich halbe Stunde Feelgood Music.
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3: Genau wissen, wie es wird mit dem Charivari München Wetter. Heute am Donnerstag ist in München nochmal recht warme Luft unterwegs. Bis zu 26 Grad. Dazu ein Mix aus Sonne und Wolken. Im Laufe des Tages können aber auch Schauer und Gewitter mit dazukommen. Finde ich aber auch mal ganz gut. Also nicht mehr diese große Hitze, aber auch nicht komplett dieses Herbstfeeling. Kurzer Blick noch auf den 3-Tage-Trend. Freitag zum Start ins Wochenende. Nass mit rund 20 Grad. Samstags bleibt es wechselhaft. Und Sonntag sieht es dann wieder freundlicher aus.
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4: Leider immer noch Probleme auf der S-Bahn-Stammstrecke. Ich bin Arabella Schäffler aus dem Charivari-Verkehrszentrum und auf der Stammstrecke kommt es in Richtung Ostbahnhof immer noch zu Verspätungen und Teilausfällen. Es wird nämlich im Hauptbahnhof eine Weiche repariert, das also mit einplanen. Mittlerer Ring, da haben wir 10 Minuten plus auf der Landshuter Allee in Richtung Norden und auch 10 Minuten auf der A99 Ost Richtung Salzburg zwischen Hohenbrunn und dem Kreuz Süd. Ansonsten kommt ihr super durch.
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4: Da habe ich einmal die Lowaldstraße für euch in Unterschleißheim, dann noch die Plinganser Straße in Sendling und in Grünwald die Gabriel-von-Seidel-Straße. 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

0: Es gibt Menschen, die machen es sich gerne einfach. 95.5 Charivari hier. Einmal Meinung bilden bitte. Und dann gilt die direkt für alle. Und dann sagt man schnell, die scheren alles über einen Kamm. Woher diese Redewendung kommt, das klärt jetzt Susanne im Sprichwortcheck für uns auf.
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2: Woher kommen die Redewendungen, die wir jeden Tag benutzen? Ich erkläre es euch. Heute geht's um das Sprichwort.

0: über einen Kamm scheren. Und den Ursprung hat die Redewendung im altgermanischen Strafrecht. Verbrechern wurde damals nämlich als Strafe oft der Kopf geschoren. Das galt als eine ganz, ganz schlimme Bestrafung. Wenn also jemand mit kahlem Schädel herumgelaufen ist, dann war davon auszugehen, dass es sich eben um einen Verbrecher gehandelt hat. Und das hat dazu geführt, dass alle Menschen, die kurze Haare hatten, automatisch für Verbrecher gehalten worden sind. Sie wurden also alle über einen Kamm geschoren.
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0: Also für Familien in München gibt's heute einen ziemlich konkreten Ferientipp. 95.5 Charivari hier. Im Westbad in Pasing läuft heute das kostenlose Programm Sommer im Bad. Das vorletzte Mal heute. Für Kinder und Jugendliche gibt's da den ganzen Nachmittag Aktionen. Um 12 Uhr gibt's weiße Hai, Fußball, Reifenrennen, Stopptanz, Muscheltauchen und noch ganz viel mehr. Könnt ihr sehr, sehr gerne mal vorbeischauen. Das Westbad ist in der Weinbergstraße 11. Da kommt ihr mit der Tram 19 oder dem Metrobus 57 direkt hin. Ich finde das ganz cool, weil es ist nichts Großes so. Man muss nicht viel planen. Einfach Badesachen einpacken, hinfahren. Der spontanste Tipp für die Sommerferien. Viel Spaß.
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2: Hier sind die Nachrichten mit Lisa Nagler. Ein Gehweg vollgeparkt mit E-Rollern. Ein bekanntes Bild bei uns. Soll sich hier in München ändern? Geht's nach der Volt-Fraktion. München-Reporterin Chantal Martin.
3: Die Leih-E-Scooter sollen abgeschleppt werden, wenn sie Gehwege und Kreuzungen blockieren, so die Forderung. Sie seien zu gefährlich für Kinder und Menschen mit Behinderungen. Nach dem Abschleppen könnten die Betreiber die Roller dann selbst abholen, gegen eine Geldsumme. Aktuell ist es schon verboten, seinen Scooter falsch abzustellen. Das wird laut Volt aber kaum nachverfolgt.
2: Fast 60 Jahre ist der Anschlag auf das jüdische Gemeindezentrum in der Altstadt her. Jetzt ist der Fall aufgeklärt. Laut Generalstaatsanwaltschaft München wurde ein mutmaßlicher Täter identifiziert aus dem rechten Milieu. Der Mann ist schon vor 6 Jahren gestorben. Im Februar 1970 hatten Unbekannte im Treppenhaus des Zentrums Öl und Benzin verteilt und dann angezündet. Die meisten der 50 Bewohner konnten gerettet werden. 7 sind in den Flammen gestorben. Fenster aufreißen und durchlüften. Es kühlt ab heute und die kommenden Tage. Gut für die Natur, die Waldbrandgefahr ist deutlich gesunken bei uns. Nach zeitweise Stufe 4 ist die zweithöchste Warnstufe, gilt überall in München und der Region wieder 1. Schwere Unwetter, die hat es in der Nacht aber auch gegeben im Norden von Bayern. Noch heftiger in Brandenburg, Thüringen oder auch Rheinland-Pfalz. Im brandenburgischen Fürstenwalde hat es sogar einen Tornado gegeben, hat der Deutsche Wetterdienst jetzt bestätigt. Und noch die gute München-Nachricht. Schon zum zweiten Mal in seiner Karriere hat sich FC Bayern-Star Harry Kane den goldenen Schuh geholt. Eine Trophäe für Europas besten Torschützen. Gab's im Vereinsmuseum der Münchner in der Allianz Arena. Die Laudatio, die hat Ex-Bayern-Stürmer und Freund Luca Toni gehalten.
4: I want to tell you, Harry. In the last 2 days, I spend all my time for study English for you. Okay?
2: Toni hat nur für seinen Freund Harry Englisch gelernt. 36 Tore hat Kane in der abgelaufenen Bundesliga-Saison gemacht. Und das waren die Nachrichten aus München und der Welt.
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6: Genau wissen, wie es wird mit dem Charivari München-Wetter. Heute am Donnerstag bleibt es in München mild. Zwischendurch gibt es trotzdem aber Sonne. Später ist auch leichter Regen oder einzelne Gewitter möglich. Höchstwerte bei 24 bis 26 Grad. Morgen wird es dann deutlich kühler und nasser. Kurzer Blick noch auf den 3-Tage-Trend. Freitag viel Regen und nur noch 20 Grad. Samstag kriegen wir einen Grad mehr, wechselhaft 21 Grad. Und Sonntag wird es dann wieder freundlicher bei um die 23 Grad.
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7: Da blinkt's rot bei mir auf den Bildschirmen, diesmal im Münchner Umland. Ich bin Arabella Schäffler aus dem Charivari-Verkehrszentrum mit den wichtigsten Staus und Blitzern für euch. Und wir haben gleich 2 Sperrungen in der Region. Einmal im Kreis Ebersberg die Geltinger Straße in Höhe Markt Schwaben, die sind beiden Richtungen gesperrt nach einem Unfall. Dann die Strecke zwischen Aufkirchen und Niederding im Kreis Erding, hier auch eine Sperrung nach einem Unfall, da also beides bitte weiträumig umfahren. Wir schauen noch auf dem Mittleren Ring, hier an der Baustelle auf der Landshuter Allee, 10 Minuten plus, wie immer, aber ansonsten freie Fahrt.
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7: Der neueste Blitzer steht in Hohenbrunn auf der Putzbrunner Straße beidseitig. Dann habe ich noch für euch die Lowaldstraße in Unterschleißheim und in Sendling die Plingernser Straße. 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
6: Dir ist im Urlaub, dafür bin ich da, Felix Berz. Tja, kurz nach 11, wir bringen euch weiter durch den Donnerstag. Noch einen Tag bis zum Wochenende. Und heute fühlt sich München draußen ziemlich angenehm an, ne? Nicht zu heiß, nicht zu grau, einfach ein guter Tag zum Durchkommen. Wir begleiten euch auf dem Weg mit 30 Minuten Feel Good Music am Stück.
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1: München wird im Herbst zur Netflix-Kulisse. 95,5 Charivari hier. Für einen neuen Oktoberfestfilm werden gerade bis zu 4000 Komparsen gesucht. Gedreht wird ab September in München, Penzing und weiteren Orten in Oberbayern. Gesucht werden Wiesengäste, Bedienungen, Trachtler, Blasmusikanten, Kinder für Karussellszenen. Also ziemlich viel von dem, was München zur Wiesn eigentlich sowieso gut kann. Wenn ihr jetzt sagt, da hab ich so richtig Bock drauf, wir verraten euch gleich, wie ihr euch bewerben könnt. Da kommt ihr groß raus.
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1: Genau wissen, wie es wird mit dem Charivari München-Wetter. Heute am Donnerstag ist in München nochmal recht warme Luft unterwegs. Bis zu 26 Grad. Dazu ein Mix aus Sonne und Wolken. Im Laufe des Tages können aber auch Schauer und Gewitter mit dazukommen. Finde ich aber auch mal ganz gut. Also nicht mehr diese große Hitze, aber auch nicht komplett dieses Herbstfeeling. Kurzer Blick noch auf den 3-Tage-Trend. Freitag zum Start ins Wochenende nass mit rund 20 Grad. Samstags bleibt es wechselhaft und Sonntag sieht es dann wieder freundlicher aus.

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1: Da blinkt's rot bei mir auf den Bildschirmen, diesmal im Münchner Umland. Ich bin Arabella Schäffler aus dem Charivari-Verkehrszentrum mit den wichtigsten Staus und Blitzern für euch. Und wir haben gleich zwei Sperrungen in der Region. Einmal im Kreis Ebersberg die Geltinger Straße in Höhmarkt Schwaben, die sind beiden Richtungen gesperrt nach einem Unfall. Dann die Strecke zwischen Aufkirchen und Niederding im Kreis Erding, hier auch eine Sperrung nach einem Unfall, da also beides bitte weiträumig umfahren. Wir stehen noch auf dem Mittleren Ring, hier an der Baustelle auf der Landshuter Allee, 10 Minuten plus, wie immer, aber ansonsten freie Fahrt.
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1: Der neueste Blitzer steht in Obermenzing auf der Meyerbeerstraße. Dann habe ich noch einen auf der Putzbrunner Straße in Hohenbrunn und in Unterschleißheim die Lorwaldstraße. 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

0: 95,5 Charivari hier. Netflix sucht gerade Menschen aus München und zwar für einen neuen Oktoberfestfilm. Bis zu 4000 Komparsen werden gebraucht und da wird gedreht und gedreht und gedreht. Also von September bis November wird da in München wirklich Vollgas gegeben. In Penzing wird gedreht, in weiteren Orten in Oberbayern wird gedreht. Ja, und was wird gedreht? Es werden Darsteller gesucht für verschiedene Rollen. Zum Beispiel Wiesengäste, Bedienungen, Zeltmitarbeiter, Blasmusikanten, Trachtler, Kinder für Karussellszenen und Menschen, die im Bierzelt feiern. Also quasi alles, was München während der Oktoberfest- und Wiesenzeit sowieso schon zu bieten hat. Eigene Tracht kann bei manchen Szenen helfen, ist aber kein Muss für jede Rolle. Ich finde das ehrlich gesagt ziemlich cool. München wird dann quasi Filmkulisse und man selbst steht vielleicht irgendwann bei Netflix irgendwo hinten im Bild. Kurz Maßkrug irgendwie hochgehalten und später kann man dann zu Hause sagen, guck mal, da hinten bin ich. Also glaube ich zumindest. Wenn ihr jetzt sagt, da habe ich so richtig Bock drauf, schaut gerne mal vorbei auf charivari.de. Da gibt's alle Infos und ihr könnt euch direkt bewerben. Hollywood goes München.
1: Aye.

0: Mit 95,5 Charivari durch den Donnerstag. Bei Harry und Meghan gibt's wohl neue Umzugspläne. Ja, tatsächlich. Anscheinend wollen die beiden mit ihren Kindern von den USA zurück nach Großbritannien ziehen. Wohnen sollen sie wohl in der Nähe von London. Zurück ins Königshaus geht's aber nicht. Offizielle Angaben sind da im Moment nicht geplant. Trotzdem sorgt das natürlich für viele Fragen. Was heißt das jetzt für Harry, Meghan, die Kinder und für König Charles? Weil bei den Royals bleibt ein Umzug selten einfach nur ein Umzug. Wir halten euch auf dem Laufenden, wenn es da was Neues gibt, von 95,5 Charivari.
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17: Hier sind die Nachrichten mit Lisa Nagler. E-Autos liegen weiter voll im Trend. 50.000 reine elektrische Autos sind allein bei uns in der Stadt zugelassen. Und dafür braucht's aber auch die entsprechende Infrastruktur. Die Stadt geht das Thema Ladesäulen aktiv an. München-Reporter Sebastian Uhl. Bislang.

0: werden die rund 600 öffentlichen Ladestationen in München fast ausschließlich von den Stadtwerken betrieben. Das soll sich ändern durch ein neues Vergabeverfahren. Ein privater Anbieter hatte geklagt, das Gericht ihm zum Teil Recht gegeben. Der Stadtrat hat jetzt das Mobilitätsreferat beauftragt, eine neue Vergabe vorzubereiten. Dadurch sollen bald deutlich mehr E-Ladesäulen gebaut werden können.
1: Auch weltweit boomen Elektrofahrzeuge, vor allem Busse und Lastwagen. Fast doppelt so viele wurden vergangenes Jahr verkauft, gut eine halbe Million, vor allem durch China. Die Gasspeicher sind weniger gefüllt als im Jahr davor. Die Preise für Gas deutlich gestiegen durch den Iran-Krieg. Die Verbraucherzentrale warnt jetzt vor höheren Kosten für Haushalte im Winter. Der Tipp, die Preise der Anbieter checken. Wir bleiben noch beim Thema, denn der Iran-Krieg spitzt sich offenbar zu. US-Präsident Trump hat wegen fehlender Verhandlungen mit einem Wirtschaftskrieg gedroht. Wer Geschäfte mit dem Iran macht, müsse ebenfalls mit Konsequenzen rechnen, so Trump weiter. Nächste Runde im Baustellensommer, seit heute auf der Landshuter Allee. Zwischen Dachauer und Mosacher Straße wird asphaltiert. Knapp 30.000 Quadratmeter werden ausgetauscht. Erstmal auf der östlichen Hauptfahrbahn. Eine Woche später ist die Gegenrichtung dran. Umgeleitet wird über die Dachauer und Hanauer Straße. Alle aktuellen Baustellen bei uns im Überblick, die gibt's für euch auf unserer Homepage. Das waren die Nachrichten aus München und der Welt.
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4: Genau wissen, wie es wird mit dem Charivari München Wetter. Heute am Donnerstag bleibt es in München mild. Zwischendurch gibt es trotzdem aber Sonne. Später ist auch leichter Regen oder einzelne Gewitter möglich. Höchstwerte bei 24 bis 26 Grad. Morgen wird es dann deutlich kühler und nasser. Kurzer Blick noch auf den 3-Tage-Trend. Freitag viel Regen und nur noch 20 Grad. Samstag kriegen wir einen Grad mehr, wechselhaft 21 Grad. Und Sonntag wird es dann wieder freundlicher bei um die 23 Grad.
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5: Wenig los hier am Mittag in den Ferien. Ich bin Arabella Schäffler aus dem Charivari-Verkehrszentrum mit den aktuellen Staus und Blitzern für euch. Und immer noch der Meldung aus dem Kreis Ebersberg. Hier ist die Geltinger Straße weiterhin gesperrt in Höhmarkt Schwaben. Das also am besten weiträumig umfahren. Mittlerer Ring, da ist mit mir auf der Karte wirklich alles grün. Ihr habt nur mal 5 Minuten plus auf dem Isarring, 5 Minuten plus auf der Landshuter Allee. Aber ansonsten keine großen Staus. Die gute Nachricht von der S-Bahn, hier gab es ja teilweise Probleme mit der Stammstrecke. Das ist jetzt aber alles behoben. Ihr kommt da auch wieder gut durch.
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5: Der neueste Blitzer steht in Obermenzing auf der Meyerbeerstraße. Dann habe ich noch einen auf der Putzbrunner Straße in Hohenbrunn und in Unterschleißheim die Lorelstraße. Mehr Staus und Blitzer findet ihr wie immer in der kostenlosen Charivari-App.
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4: Dir ist im Urlaub, ich bin Felix Berz. Es muss nicht immer warm sein. Es muss nicht immer kalt sein. Ich glaube, wir haben heute in München genau die Mitte. Genau so das Richtige nach den heißen Tagen. Man geht raus und es ist einfach super angenehm. Vor allem finde ich, abends kann man dann die Fenster aufreißen und dann kommt die kühle Luft so schön rein. Alle Besitzer einer Dachgeschosswohnung werden jetzt sagen, das hätte ich gerne das ganze Jahr genauso. Wir freuen uns über neutrales Wetter, sage ich jetzt mal. Mit 30 Minuten Feel Good Music am Stück.
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0: Genau wissen, wie es wird mit dem Charivari München Wetter. Heute am Donnerstag ist in München nochmal recht warme Luft unterwegs. Bis zu 26 Grad. Dazu ein Mix aus Sonne und Wolken. Im Laufe des Tages können aber auch Schauer und Gewitter mit dazukommen. Finde ich aber auch mal ganz gut. Also nicht mehr diese große Hitze, aber auch nicht komplett dieses Herbstfeeling. Kurzer Blick noch auf den 3-Tage-Trend. Freitag zum Start ins Wochenende nass mit rund 20 Grad. Samstags bleibt es wechselhaft und Sonntag sieht es dann wieder freundlicher aus.
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14: Alles ruhig in der Stadt, außer auf der Landshuter Allee. Ingmar Dressler hier aus der Charivari-Verkehrszentrale. Ja, und zwar zwischen der Nymphenburger und der Dachauer Straße staut sich's hier aktuell. Ungefähr 10 Minuten dauert's länger. Grund ist ja die teilweise gesperrte Fahrbahn hier auf der Landshuter Allee Richtung Norden. Und dann habe ich noch auf den Autobahnen die A99 Ostumfahrung drin stehen. Und zwar zwischen Hohenbrunn und Kirchheim. 9 Kilometer stockend. Zeitverlust hier bei 10 Minuten. Und dann gerade frisch aufgeploppt auf der A995 Kreuz München Süd. In die Stadt rein, und zwar zwischen Oberhaching und Unterhaching, 3 Kilometer stockend. Hier verliert ihr aber nur 5 Minuten.
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14: Der neueste in Fürstenried auf der Appenzeller Straße, Visa.

0: Danke dir fürs Reinmelden. Dann in Hohenbrunn auf der Putzbrunner Straße und zwar beidseitig und noch in Unterschleißheim die Lohwaldstraße. Wenn ihr noch was seht, Staus oder Blitzer, jederzeit melden in der kostenlosen Charivari-App.
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0: Urin to the Sun. Und wir moven jetzt langsam in Richtung Wiesen.
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0: Mit 95,5 Charivari durch den Donnerstag. München möchte wieder ein Champions League Finale. Die Stadt bewirbt sich für 2028 mit der Allianz Arena. Die UEFA entscheidet dann im September. Finde ich schon ehrlich gesagt stark, ne? München hatte ja erst 2025 dieses riesige Finale in der Stadt und will jetzt direkt wieder ran. Wenn das klappen sollte, wird's nicht nur Fußball, dann ist wieder die ganze Stadt voll mit Fans. Wir sind gespannt. 95,5 Charivari. Gleich halbe Stunde viel Good Music.
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2: Es ist gleich 13 Uhr.
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17: Hier sind die Nachrichten mit Sebastian Uhl. Fast 60 Jahre ist der Anschlag auf das jüdische Gemeindezentrum in der Altstadt her. Jetzt ist der Fall aufgeklärt. Laut Generalstaatsanwaltschaft München wurde ein mutmaßlicher Täter identifiziert aus dem rechten Milieu. Der Mann ist schon vor 6 Jahren gestorben. Im Februar 1970 hatten Unbekannte im Treppenhaus des Zentrums Öl und Benzin verteilt und dann angezündet. Die meisten der 50 Bewohner konnten gerettet werden. 7 sind in den Flammen gestorben. Ein Gehweg vollgeparkt mit E-Rollern, ein bekanntes Bild bei uns. Soll sich hier in München jetzt aber ändern, geht's nach der Volt-Fraktion. München-Reporterin Chantal Martin.
18: Die Leih-E-Scooter sollen abgeschleppt werden, wenn sie Gehwege und Kreuzungen blockieren, so die Forderung. Sie seien zu gefährlich für Kinder und Menschen mit Behinderungen. Nach dem Abschleppen könnten die Betreiber die Roller dann selbst abholen, gegen eine Geldsumme. Aktuell ist es schon verboten, seinen Scooter falsch abzustellen. Das wird laut Volt aber kaum nachverfolgt.
17: Fenster aufreißen und durchlüften. Es kühlt ab, heute und die kommenden Tage.

0: gut für die Natur, denn die Waldbrandgefahr ist deutlich gesunken bei uns. Nach zeitweise Stufe 4, also der zweithöchsten Warnstufe, gilt überall in München und der Region jetzt wieder Stufe 2 bzw. sogar 1, also sehr geringe Gefahr. Sie retten täglich Leben, immer mal wieder passieren Ärzte aber auch Fehler. In Bayern ist es im vergangenen Jahr in gut 450 Fällen zu gesundheitlichen Schäden durch einen Behandlungsfehler gekommen, meldet der medizinische Dienst. Dabei habe es 33 Todesfälle gegeben. Die meisten bestätigten Fehler kamen in der Orthopädie und der Unfallchirurgie vor. Und die Wiesn wird zum Netflix-Star. Der Streaming-Gigant will eine Romantikkomödie drehen, die unter anderem auf dem Oktoberfest spielt. Außerdem in Studios in Penzing. Dafür werden jetzt 4000 Komparsen gesucht. Bei der Bewerbung sind Dirndl oder Lederhose von Vorteil, heißt es. Das waren die Nachrichten aus München und der Welt.
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3: Genau wissen, wie es wird mit dem Charivari München Wetter. Heute am Donnerstag bleibt es in München mild. Zwischendurch gibt es trotzdem aber Sonne. Später ist auch leichter Regen oder einzelne Gewitter möglich. Höchstwerte bei 24 bis 26 Grad. Morgen wird es dann deutlich kühler und nasser. Kurzer Blick noch auf den 3-Tage-Trend. Freitag viel Regen und nur noch 20 Grad. Samstag kriegen wir gerade mehr, wechselhaft 21 Grad und Sonntag wird es dann wieder freundlicher bei um die 23 Grad.
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4: Ingmar hier aus der Charivari Verkehrszentrale. Ja, das schaut ganz gut aus aktuell. In der Stadt kommt ihr größtenteils locker und einfach durch. Nur auf der Landshuter Allee Richtung Norden dauert es leicht länger. 10 Minuten der Zeitverlust hier. Sonst auf den Autobahnen A99 die Ostumfahrung Richtung Nürnberg. Da stockt es aktuell zwischen Hohenbrunn und Kirchheim 6 Kilometer hier. Zeitverlust aber nur bei 10 Minuten.
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4: Einer steht in Obermenzing auf der Meyerbeerstraße, dann noch in Fürstenried die Appenzeller Straße und in Hohenbrunn auf der Putzbrunner Straße. Wenn ihr noch was seht, Staus oder Blitzer, immer gerne durchmelden in der kostenlosen Charivari-App.
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3: Tja, die hat Sommerferien, dafür bin ich da. Ich bin Felix Berz. Aktuelle Musik haben wir jetzt am Start von Fastboy aus Berlin. Neuer Song, Beautiful Life. Die beiden sagen so ein bisschen über den Song, dass es um dieses Gefühl geht, unterwegs zu sein. Im Leben, miteinander, manchmal auch ohne richtigen Plan. Jetzt bei uns in der Show. Und Frauenpower gleich mit Lady Gaga. Die zaubert wieder. Abracadabra, simsalabim.
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1: Hier ist 95.5 Charivari am Donnerstag. Und Donnerstag ist ja immer Kinotag. Neue Filme laufen an und manchmal will man einfach vorher wissen, lohnt sich das wirklich? Genau dafür gibt's gleich unsere Watchlist. Was geht im Kino? Was kann man am Wochenende schauen? Und was kann man sich davon vielleicht sparen? Gleich bei uns auf 95.5 Charivari.
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1: Genau wissen, wie es wird mit dem Charivari München-Wetter. Heute am Donnerstag ist in München nochmal recht warme Luft unterwegs. Bis zu 26 Grad. Dazu ein Mix aus Sonne und Wolken. Im Laufe des Tages können aber auch Schauer und Gewitter mit dazukommen. Finde ich aber auch mal ganz gut. Also nicht mehr diese große Hitze, aber auch nicht komplett dieses Herbstfeeling. Kurzer Blick noch auf den 3-Tage-Trend. Freitag zum Start ins Wochenende. Nass mit rund 20 Grad. Samstags bleibt's wechselhaft. Und Sonntag sieht's dann wieder freundlicher aus.
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19: Ihr kommt fast überall gut durch auf den Straßen in München, Stadt und Land. Ich bin Arabella Schäffler aus dem Charivari-Verkehrszentrum und ich habe nur einen kleinen Stau für euch. Der absolute Klassiker hier auf der Landshuter Allee in Richtung Norden, da 10 Minuten plus. Wir schauen noch auf die Gleise. Da gibt es leider Probleme, wenn ihr zum Flughafen müsst, unbedingt mehr Zeit einplanen. Da gibt es nämlich aktuell Verspätungen bis zu 15 Minuten. Das betrifft vor allem die S8.
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19: Geblitzt werdet ihr auf der Hofanger Straße in Rammersdorf, dann noch Fürstenried, die Appenzeller Straße und die Putzbrunner Straße in Hohenbrunn hier beidseitig. Mehr Staus und Blitzer findet ihr wie immer in der kostenlosen Charivari-App.
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0: hier am Donnerstag. Ja, heute ist Kinotag und damit kommen wieder große Filme auf die Leinwand. Falls ihr fürs Wochenende noch so einen kleinen Plan sucht oder einfach wissen wollt, was sich lohnt, wir schauen jetzt gemeinsam drauf.
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3: Wir waren glücklich. Schlaf schön. Bis bei mir diese Träume anfingen.
4: Insidious ist eine der beliebtesten Reihen im modernen Horror. Im sechsten Teil Out of the Further träumt die junge Mutter Gemma furchtbare Dinge, doch...
5: Das sind keine Träume, Gemma.
4: Gemma ist in der Lage, in die Anderswelt zu reisen. Doch damit nicht genug. Sie kann die Wesen, die dort leben, nicht nur sehen.
5: Du hast eine Fähigkeit, die ich für unmöglich hielt. Du kannst Dämonen aus dem Ewigreich zurückholen.
4: Und plötzlich wimmelt es in der realen Welt von Untoten. Insidious, Out of the Further ist wieder mächtig düster und gruselig.
5: Wenn die Toten auferstehen, sind die Lebenden am Ende.
6: Du wirst nach Südamerika reisen für eine Kreuzfahrt.
4: In der französischen Komödie Masopilami soll Zooarbeiter David ein Paket aus Südamerika abholen für seinen Chef. Und das hat es in sich.
7: Was ist das? Das Masopilami.
4: Das hyperaktive Wesen mit XXL-Schwanz sorgt für eine chaotische Reise. Weil es sehr viel wert ist, sind auch Kriminelle an Bord.
8: Wir sind auf der Suche nach einem Tier. Gelb, mit schwarzen Punkten. Jeder, der Informationen zu diesem Tier hat, hebt die Hand.
4: Masopilami ist eine beliebte Comicfigur in Frankreich. Die derbe Familienkomödie ist dort der Sommerhit im Kino.
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0: Also ich muss ganz ehrlich sagen, heute ist es wirklich in München super angenehm. 95,5 Charivari hier. Warm genug für den Sommer, aber eben nicht so, dass man nach 3 Minuten irgendwie Schatten sucht. Genauso gerne auch morgen oder übermorgen oder überübermorgen. Gleich geht's weiter mit einer halben Stunde Feel Good Music am Stück auf 95,5 Charivari.
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18: Hier sind die Nachrichten mit Sebastian Uhl. Was ist wirklich am Dienstagabend in Schwabing passiert? Nach dem Großeinsatz und dem Schuss auf einen Jugendlichen gibt es jetzt große Anschuldigungen gegen die Polizei. München-Reporterin Arabella Schäffler.
19: Die Linke und ein kurdisches Zentrum widersprechen der offiziellen Schilderung der Polizei. Laut der Familie habe der Jugendliche die Waffe, eine täuschend echte Softair-Pistole, bereits abgelegt und gesagt, es sei ein Spielzeug. Dennoch habe der Polizist geschossen. Die Münchner Polizei bleibt bei ihrer Darstellung. Der 14-Jährige habe sich trotz Aufforderung mit der Waffe in der Hand zu den Zivilfahndern umgedreht. Die Staatsanwaltschaft und das LKA ermitteln jetzt.
18: Der junge Mann mit türkischen Wurzeln liegt schwer verletzt im Krankenhaus, sein Zustand ist aber stabil. Nicht gerade Badewetter heute, aber für die nächsten Sommertage bei uns wichtig, Blaualgen breiten sich weiter aus. Münchner Reporter Ingmar Dressler.
20: Jetzt auch am Heimstettener See. Das Münchner Gesundheitsamt warnt, in einer am Südufer entnommenen Wasserprobe wurden entsprechende Bakterien nachgewiesen, aber nur vereinzelt. Deswegen werden jetzt Hinweisschilder am See aufgestellt. Ein striktes Verbot wie am Deininger Weiher oder auch im Landkreis Dachau wie am Ebertshausener See gibt es aber noch nicht.
18: Macht er den Fußball besser oder schlechter? Immer wieder gibt's große Diskussionen um den Videobeweis. Fanszenen mehrerer Fußballclubs planen beim DFB-Pokal am Wochenende Protestaktionen. Der VAR zerstöre den Spielfluss und die Emotionen, sagen sie. In der ersten Pokalrunde kommt die Technik aber ohnehin noch nicht zum Einsatz. Und noch die gute München-Nachricht. Immer mehr E-Autos fahren durch die Stadt. Für sie wird die Infrastruktur weiter ausgebaut. Das Mobilitätsreferat arbeitet an einem neuen Vergabeverfahren für Ladesäulen. Bisher werden die fast ausschließlich durch die Stadtwerke betrieben. Private Anbieter sollen es künftig aber leichter haben. Damit könnten bald deutlich mehr Ladestationen gebaut werden. Das waren die Nachrichten aus München und

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2: Genau wissen, wie es wird mit dem Charivari München. Wetter heute am Donnerstag bleibt es in München mild, aber nicht ganz trocken. Am Nachmittag sind bei bis zu 26 Grad immer wieder Schauer möglich. Später kann auch mal ein Gewitter mit dabei sein. Heute bleibt es warm, morgen dann deutlich kühler. Freitag wolkig, nass und nur noch bis 20 Grad. Samstag wechselhaft bis 21 und Sonntag dann wieder freundlicher bis 22 Grad.
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3: Wirklich so ein schöner Anblick. Alles grün bei mir auf den Bildschirmen. Ihr kommt überall gut durch. Arabella Schaffler hier aus dem Charivari-Verkehrszentrum mit nur einem Stau. Das ist die A99 West Richtung Lindau. Zwischen Neuherberg und dem Dreieck Allach da 10 Minuten. Aber ansonsten wirklich freie Fahrt.
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3: Geblitzt werdet ihr auf der Hofanger Straße in Rammersdorf, dann noch Fürstenried, die Appenzeller Straße und die Putzbrunner Straße in Hohenbrunn hier beidseitig. Mehr Staus und Blitzer findet ihr wie immer in der kostenlosen Charivari-App.
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2: Diese Woche mit mir, ich bin Felix Berz. Ja, wir haben auch viel vor in dieser Stunde. Unter anderem schauen wir auf einen neuen Wiesenfilm, der in München gedreht wird. Und dafür werden gerade Komparsen gesucht. Also Wiesengäste, Tracht, Bierzelt, alles mit dabei. Vielleicht ist da eure kleine Netflix-Rolle drin. Dazu haben wir viel Musik für den Donnerstagmittag. Olivia Dean mit So Easy passt heute gut zum Wetter. Und männliche Verstärkung von Nico Santos. Jetzt Right Don't You.
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Ich habe noch einen schönen spontanen Tipp für heute und morgen für die Sommerferien. 95.5 Charivari hier. Im Westbad in Pasing läuft heute das kostenlose Programm Sommer im Bad. Das vorletzte Mal für Kinder und Jugendliche gibt's da den ganzen Nachmittag Aktionen, weiße Hai, Fußball, Rutschenrennen, Stopptanz, Muscheltauchen und. Also einiges geboten. Könnt ihr gerne vorbeischauen. Das Westbad ist in der Weinbergstraße 11. Da kommt ihr

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15: Genau wissen, wie es wird mit dem Charivari-München-Wetter. Heute am Donnerstag ist München noch angenehm warm unterwegs. Die Temperaturen liegen am Nachmittag bei ungefähr 25 bis 26 Grad. Dazu bleibt es aber nicht stabil. Schauer sind teilweise möglich, später auch dann einzelne Gewitter. Der 3-Tage-Trend. Morgen wird es kühler und nasser bei rund 20 Grad. Samstag so ein Mischmasch mit einzelnen Schauern. Und am Sonntag sieht es wieder freundlicher aus.
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16: Ein ganz entspannter Nachmittag hier in München Stadt und Land. Ich bin Arabella Scheffler aus dem Charivari-Verkehrszentrum mit den aktuellen Staus und Blitzern für euch. Und ich schaue mal kurz rein nach Starnberg hier auf der Karte. Da staut sich's am See. Das ist die Berger Straße hier kurz vor der A952. Da 10 Minuten plus und 10 Minuten plus auch wie immer in München. Mittlerer Ring auf der Landshutallee hier in Richtung Norden. Aber sonst alles frei.
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16: Der neueste steht in Giesing auf dem Ring, das ist die Chiemgaustraße, dann noch in Rammersdorf die Hofanger Straße und in Vatterstetten die Pasdorfer Straße. 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

0: Also für alle, die schon immer mal bei Netflix mitspielen wollten, ohne direkt eine Hauptrolle auswendig lernen zu müssen. In München läuft gerade ein großes Komparsencasting für einen neuen Oktoberfestfilm. 95.5 Charivari hier. Bis zu 4000 Menschen werden gesucht. Gedreht wird da im Herbst von September bis November, unter anderem in München und in Oberbayern. Ja, und die Produktion braucht alles, was zu einem Wiesnfilm dazugehört. Menschen im Bierzelt, Bedienungen, Trachtler, Blasinstrumente, Zeltpersonal und Kinder für Karussellszenen. Also alles mit dabei. Eigene Lederhose und Dirndl kann helfen, ist aber nicht überall Pflicht. Und mal ganz ehrlich, das ist schon eine schöne München-Geschichte, würde ich sagen. Erst auf der Wiesn feiern und dann vielleicht irgendwann in einer Netflix-Romantik-Comedy auftauchen oder so. 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

0: 95.5 Charivari durch den Donnerstag. Bei Harry und Meghan gibt's wohl neue Umzugspläne. Ja, tatsächlich. Anscheinend wollen die beiden mit ihren Kindern von den USA zurück nach Großbritannien ziehen. Wohnen sollen sie wohl in der Nähe von London. Zurück ins Königshaus geht's aber nicht. Offizielle Angaben sind da im Moment nicht geplant. Trotzdem sorgt das natürlich für viele Fragen. Was heißt das jetzt für Harry, Meghan, die Kinder und für König Charles? Weil bei den Royals bleibt ein Umzug selten einfach nur ein Umzug. Wir halten euch auf dem Laufenden, wenn es da was Neues gibt, von 95.5 Charivari.
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13: Hier sind die Nachrichten mit Sebastian Uhl. Der Fall geht zurück auf das Jahr 1970. Bei einem Brandanschlag auf ein jüdisches Zentrum wurden damals 7 Menschen getötet. Jetzt, 56 Jahre später, haben Ermittler einen Hauptverdächtigen identifiziert. München-Reporter Ingmar Dressler.
14: Dabei handelt es sich um einen Rechtsextremisten und Antisemiten, der bekennender Hitler-Fan gewesen sein soll. Vor 6 Jahren kam der mutmaßliche Einzeltäter bereits ums Leben, deshalb ist das Verfahren jetzt formal eingestellt. Weitere Hinweise auf Mittäter werden aber geprüft. Eine neue Zeugenaussage hatte den Fall wieder ins Rollen gebracht. Der Mann soll damals im Treppenhaus des Gebäudes ein Feuer gelegt haben. Neben den 7 Todesopfern wurden auch zahlreiche Menschen verletzt.
13: Im Sommer schon an Weihnachten denken, macht die Stadt gerade und auch hier ist wieder Sparen angesagt. München-Reporterin Chantal Martin.
15: In vielen Bezirksausschüssen geht es gerade um Weihnachtsbäume auf öffentlichen Plätzen bei uns in der Stadt. Bis jetzt wurden sie freiwillig vom Baureferat aufgestellt und über die Ausschüsse abgerechnet. Aber wie wir immer wieder berichten, muss die Stadt sparen, auch in der Weihnachtszeit. Nur noch der Baum am Marienplatz soll bleiben. Wollen die Stadtteile einen Baum, dann müssen sie ihn auch selbst bezahlen, heißt es von der Stadt. Die Kosten pro Weihnachtsbaum um die 10.000 Euro.
13: Zehntausende Lehrstellen in Bayern sind unbesetzt und die Azubis, die es gibt, leiden immer häufiger unter psychischen Belastungen. Das zeigt der Ausbildungsreport des Deutschen Gewerkschaftsbunds. Die Hauptkritikpunkte: Zeit- und Leistungsdruck und zu wenig Vergütung. Frust herrscht demnach vor allem im Friseurhandwerk und der Hotelbranche. Und der viermalige Formel-1-Weltmeister Max Verstappen hat die Spekulationen über seine Zukunft beendet. Er hat seinen Vertrag bei Red Bull bis 2030 verlängert. Das hat der 28-Jährige kurz vor seinem Heim-Grand Prix im niederländischen Zandvoort verkündet. Das waren die Nachrichten aus München und der Welt.
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17: Genau wissen, wie es wird mit dem Charivari München-Wetter. Heute am Donnerstag bleibt es in München mild, aber nicht ganz trocken. Am Nachmittag sind bei bis zu 26 Grad immer wieder Schauer möglich. Später kann auch mal ein Gewitter mit dabei sein. Heute bleibt's warm, morgen dann deutlich kühler. Freitag wolkig, nass und nur noch bis 20 Grad. Samstag wechselhaft bis 21 und Sonntag dann wieder freundlicher bis 22 Grad.
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18: Es ist ein ganz entspannter Nachmittag heute auf den Straßen. Ich bin Arabella Schäffler aus dem Charivari-Verkehrszentrum.

0: Ich habe nur einen Stau für euch auf der A995 an der Baustelle zwischen Unterhaching und Sauerlach. Da verliert ihr aktuell 10 Minuten, ansonsten freie Fahrt.
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0: Lasst euch nicht blitzen, einmal in Rammersdorf die Hofanger Straße, dann noch Markt Indersdorf die Dachauer Straße und die Maisacher Straße in Fürstenfeldbruck. 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
4: Dir zum Urlaub, ich bin da, Felix Berz. Ja, heute am Donnerstag ist es in München deutlich kühler. Wir sind kühler unterwegs und nach den heißen Tagen tut das ja auch mal ganz gut. Michael Schulte kennt sogar die Uhrzeit, zu der es noch kühler ist. 5 a.m., also morgens um 5. So heißt zumindest sein aktueller Song. Jetzt erstmal 30 Minuten Feel Good Music am Stück auf 95.5 Charivari. Los geht's mit Michael Schulte.
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0: Also ich muss ganz ehrlich sagen, heute ist es wirklich in München super angenehm. 95,5 Charivari hier. Warm genug für den Sommer, aber eben nicht so, dass man nach 3 Minuten irgendwie Schatten sucht. Genauso gerne auch morgen oder übermorgen oder überübermorgen. Gleich geht's weiter mit einer halben Stunde Feel Good Music am Stück auf 95,5 Charivari.
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11: Genau wissen, wie es wird mit dem Charivari München. Wetter. Heute am Donnerstag ist München noch angenehm warm unterwegs. Die Temperaturen liegen am Nachmittag bei ungefähr 25 bis 26 Grad. Dazu bleibt es aber nicht stabil. Schauer sind teilweise möglich, später auch dann einzelne Gewitter. Der 3-Tage-Trend. Morgen wird es kühler und nasser bei rund 20 Grad. Samstag so ein Mischmasch mit einzelnen Schauern. Und am Sonntag sieht es wieder freundlicher aus.
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12: Hier unser im Stadtgebiet die üblichen 5 bis 10 Minuten Verzögerungen. Im Großen und Ganzen kommt ihr aber gut durch aktuell. Ingmar Dressler hier aus der Charivari Verkehrszentrale. Ja, ein Problem gibt's aber aktuell auf der A8 Stuttgart Richtung München zwischen Adelzhausen und Odelzhausen. Reifenteile auf der Fahrbahn, die mittlere Spur deswegen aktuell blockiert. Und ein kleiner Stau auf der A995 und zwar Richtung Kreuz München Süd zwischen Unterhaching und Sauerlach sind es 5 Kilometer. Hier verliert ihr aber nur 10 Minuten.
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12: Der neueste in Trudering auf der Kreilerstraße. Dann habe ich noch einen in Ramersdorf auf der Hofanger Straße und in Fürstenfeldbruck die Maisacher Straße. Wenn ihr noch was habt, Staus oder Blitzer, immer gerne durch damit und zwar in der kostenlosen Charivari-App.
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0: 95.5 Charivari am Donnerstag. Man kennt es, einer aus einer Gruppe macht Mist und plötzlich sind angeblich alle so. Alle Fußballfans, alle Autofahrer sind doof, alle Nachbarn, alle Kollegen. Und da passt ja die Redewendung ganz gut, alle über einen Kamm scheren. Was dahinter steckt, hört ihr jetzt im Sprichwortcheck.
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2: Woher kommen die Redewendungen, die wir jeden Tag benutzen? Ich erklär's euch. Heute geht's um das Sprichwort alle über einen Kamm scheren. Und den Ursprung hat die Redewendung im altgermanischen Strafrecht. Verbrechern wurde damals nämlich als Strafe oft der Kopf geschoren. Das galt als eine ganz, ganz schlimme Bestrafung. Wenn also jemand mit kahlem Schädel herumgelaufen ist, dann war davon auszugehen, dass es sich eben um einen Verbrecher gehandelt hat. Und das hat dazu geführt, dass alle Menschen, die kurze Haare hatten, automatisch für Verbrecher gehalten worden sind. Sie wurden also alle über einen Kamm geschoren.
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0: Mit 95,5 Charivari durch den Donnerstag. München möchte wieder ein Champions League Finale. Die Stadt bewirbt sich für 2028 mit der Allianz Arena. Die UEFA entscheidet dann im September. Finde ich schon ehrlich gesagt stark, ne? München hatte ja erst 2025 dieses riesige Finale in der Stadt und will jetzt direkt wieder ran. Wenn das klappen sollte, wird's nicht nur Fußball, dann ist wieder die ganze Stadt voll mit Fans. Wir sind gespannt. 95,5 Charivari. Gleich halbe Stunde Feel Good Music.
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4: Hier sind die Nachrichten mit Sebastian Uhl. Was ist wirklich am Dienstagabend in Schwabing passiert? Nach dem Großeinsatz und dem Schuss auf einen Jugendlichen gibt es jetzt große Anschuldigungen gegen die Polizei. München-Reporterin Arabella Schäffler.
8: Die Linke und ein kurdisches Zentrum widersprechen der offiziellen Schilderung der Polizei. Laut der Familie habe der Jugendliche die Waffe, eine täuschend echte Softair-Pistole, bereits abgelegt und gesagt, es sei ein Spielzeug. Dennoch habe der Polizist geschossen. Die Münchner Polizei bleibt bei ihrer Darstellung. Der 14-Jährige habe sich trotz Aufforderung mit der Waffe in der Hand zu den Zivilfahndern umgedreht. Die Staatsanwaltschaft und das LKA ermitteln jetzt.
4: Der junge Mann mit türkischen Wurzeln liegt schwer verletzt im Krankenhaus, sein Zustand ist aber stabil. Immer mehr Ausflügler zieht's an die bayerischen Bergseen, oft angelockt durch Fotos in den sozialen Medien. Der Landesbund für Vogel- und Naturschutz schlägt jetzt aber Alarm, Lokalreporter Andi Weinhold.
9: Vor allem an beliebten Zielen wie dem Schrecksee oder den Geißalpseen im Allgäu gerät die sensible Natur immer mehr unter Druck. Zertretene Ufer, Sonnencremereste im Wasser und Müll in der Landschaft gefährden seltene Pflanzen und Tiere. Der LBV appelliert deshalb an Wanderer, auf den Wegen zu bleiben und Bergseen nicht als Schwimmbäder oder Campingplätze zu nutzen. Gleichzeitig fordern die Naturschützer strengere Kontrollen durch die Behörden.
4: Sie retten täglich Leben, immer mal wieder passieren Ärzte aber auch Fehler. In Bayern ist es im vergangenen Jahr in gut 450 Fällen zu gesundheitlichen Schäden durch einen Behandlungsfehler gekommen, meldet der medizinische Dienst. Dabei habe es 33 Todesfälle gegeben. Die meisten bestätigten Fehler kamen in der Orthopädie und der Unfallchirurgie vor. Und bei uns in München gibt es ja zum Beispiel den Pumuckl als besonderes Ampelmännchen. Jetzt bekommt auch Rosenheim ein eigenes Motiv. Im Stadtgebiet zeigen uns ab sofort die ikonischen Wiesentrommler an, ob wir stehen oder gehen. Erstmal nur an zwei Ampeln nahe des Herbstfestgeländes. Sie sollen auch nach dem Fest installiert bleiben. Das waren die Nachrichten aus München und der Welt.
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11: Genau wissen, wie es wird mit dem Charivari München-Wetter. Ja, da hat uns das Hoch Olivia zum Glück noch den Vormittag gerettet und ein bisschen Sonne geschenkt, oder? Aber jetzt übernehmen die bösen grauen Wolken mit Regen und Schauern. Das ist so der Drei-Tage-Trend. Morgen noch nass, das Weekend ist aber schon wieder sonnig.
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8: Wir starten in den Feierabendverkehr. Da ist aktuell aber alles noch recht ruhig. Arabella Schäffler hier aus dem Charivari-Verkehrszentrum und es staut sich aktuell nur auf der A99 West in Richtung Lindau. In Höhe Ludwigsfeld da 10 Minuten. Dann sind es noch 10 Minuten auf der Landshuter Allee in Richtung Norden. Und wie den ganzen Tag auch schon auf der A995 staut sich es an der Baustelle. Hier aber auch nur 10 Minuten.
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8: Der neueste Blitzer steht am Hasenbergl auf der Dülferstraße. Dann habe ich noch einen auf der B471 bei Bergkirchen und in Marktindersdorf auf der Dachauer Straße. Für mehr Staus und Blitzer schaut vorbei bei uns in der kostenlosen Charivari-App.
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11: Servus, im Studio ist der Andi Wenzel und schon sind wir wieder beim goldenen Donnerstag, an dem ja für viele Münchner das Wochenende schon beginnt.

0: Ja, heute noch lässiges Homeoffice, morgen früh auf den Highway zum Gardasee. Ja, wenn's euch nur gut geht.
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0: 95.5 Charivari, Feel Good Music mit dem Andi Wenzel im Studio an diesem Donnerstag Feierabend. Ja? Ihr wisst, wir sind der Sender, der euch immer sagt, wann, wo, was neu eröffnet. Sei es nun eine Bar, ein Restaurant oder ein neuer Laden. Und seit heute gibt es den ersten Fressnapf in der Innenstadt. Also, das ist natürlich der Laden für das Tierfutter. Und die Betreiber sind stolz.
1: Unsere erste Filiale in der Stadt. Hier ist das Ziel wirklich, dass wir vom Sortiment her einfach nah bei den City-Kunden sind und dementsprechend auch auf die Bedürfnisse von den City-Kunden eingehen. Ja, wir können auf jeden Fall sagen, dass wir hier ca. 2.000 bis 2.500 Artikel im Sortiment haben. Wir bieten hier natürlich auch Services an wie Click and Collect und natürlich Volt. Damit wollen wir einfach hier den City-Kunden ganzheitlich und umfänglich alles anbieten, was dementsprechend ein Omnichannel und ein Einkaufserlebnis auch bieten muss.
0: Fressnapf ab heute in der Hohenzollerstraße 13.

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1: 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Mit dem Andi Wenzel im Studio. Gestern habe ich meine Zahnärztin gefragt, was sie denn so macht jetzt im Sommer. Und sie hat gesagt, ja, ich fahre nach Italien. Und ich sage, ja, wohin denn da? Und sie so, ja, es geht nur nach Südtirol. Wir haben mächtig gelacht da in der Praxis. Ja, es war prima. Denn es gibt gerade strömenden Regen in Bozen. Da, da, da. So ist es halt, ja. Aber sie sagt, Wellness ist da sehr, sehr gut. Das Essen sowieso. Und außerdem der Luigi an der Bar, ja. Sie sagt, es ist einfach un italiano vero, weißt du? Achso, ich sag ja, sehr schön. Und auf seinem T-Shirt steht, hier shakert auch der Shaker noch selbst. Ja. Schönen Urlaub, Jeanette. Alla prossima volta.
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4: Hier sind die Nachrichten mit Arabella Scheffler. Nach dem Polizeieinsatz in Schwabing am Dienstagabend sind immer noch viele Fragen offen. Ein Polizist hat auf einen 14-Jährigen geschossen, der eine realistische Softair-Waffe auf die Beamten gerichtet haben soll. Laut der Familie des Jugendlichen habe er die Waffe aber bei Aufforderung auf den Boden gelegt. Jetzt liegen der Staatsanwaltschaft Videoaufnahmen vor, die Schussabgabe ist aber nicht mit drin. Abrechnung für Besucher des Karlsfelder Sees. Das Parken dort ist kostenpflichtig. Im Juli haben laut Dachauer Landratsamt knapp 1000 Autofahrer ihr Ticket nicht bezahlt. Jetzt kommt die Abrechnung, 46 Euro Bußgeld pro Person. Viele Besucher kritisieren den Parkpreis von 4 Euro. Anwohner in Karlsfeld berichten, dass viele Autofahrer auf die Siedlungen ausweichen. Und Großeinsatz mit glücklichem Ausgang. Bei Kämpfenhausen am Starnberger See hat es am Vormittag auf einer Pferdekoppel gebrannt. Zahlreiche Feuerwehrkräfte sind mit Spezialgeräten ausgerückt. Am Ende ist ein Unterstand niedergebrannt, verletzt wurde niemand. Der Landwirt konnte alle Pferde rechtzeitig in Sicherheit bringen. Das waren die Nachrichten aus München, Stadt und Land.
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5: Genau, wissen, wie es wird mit dem Charivari München Wetter. Also jetzt mal ganz ehrlich, spätestens heute, wo es dann doch grau und regnerisch geworden ist, da habe ich fest damit gerechnet, dass die ersten Wetterstänkerer aus dem Gebüsch kommen, oder? Ist aber überhaupt nicht so. Also entweder sind alle vernünftig geworden oder sie haben auf den 3-Tage-Trend geschaut. Der sieht gut aus. Morgen noch kurz Schauer, Sonntag Sonne pur.
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6: Ingmar Dressler hier aus der Charivari-Verkehrszentrale mit den wichtigsten Meldungen aktuell von den Straßen in München und Region. Schauen wir zuerst auf die A94 München Richtung Passau zwischen Paarstetten und Lengdorf. Achtung, ein Gegenstand auf der Fahrbahn. Der rechte Fahrstreifen deswegen aktuell blockiert. Dann auf der A995, da staut es ja schon den ganzen Mittag und Nachmittag über. Und zwar Unterhaching Richtung Sauerlach. 3 Kilometer Stau hier, Zeitverlust aber recht passabel bei 10 Minuten. Sonst im Stadtgebiet alles entspannt. Auf der Landshuter Allee dauert etwas länger Richtung Norden. Da ist ja aktuell ein Teil der Spur gesperrt. Das ist die Begründung. Das Ganze voraussichtlich noch bis Dezember. Also hier wird es recht lange noch zu Staus kommen.
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6: Einer steht im Hasenbergl auf der Dilferstraße, dann in Markt Indersdorf die Dachauer Straße und noch in Giesing auf der Chiemgaustraße. Wenn ihr noch was habt, Staus oder Blitzer, jederzeit melden in der kostenlosen Charivari-App.
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0: im 95 Charivari. Es ist die Promi-Nachricht des Tages. Prinz Harry und seine Meghan ziehen nach London. Yo. Charivari-Korrespondentin Tine Klimach, was weiß man bisher?
1: Dass Meghan und Harry samt Familie außerhalb von London wohnen werden und die beiden Kinder ab September dort zur Schule schicken. Das deutet schon darauf hin, dass das kein Kurzbesuch ist. König Charles selbst soll erst Sonntag davon erfahren haben. Deren Verhältnis gilt ja als, ja, zerrüttet. Er soll sich aber sehr darauf freuen, seine Enkel bald wieder öfter zu sehen. Letzten Monat hatte es ein erstes Treffen mit allen gegeben, nach Jahren der Eiszeit.
0: Aber Mitglieder des Königshauses sind sie nicht mehr, oder? Wie ist da der Stand?
1: Geld haben die beiden nicht mehr von den Königs bekommen. Meghan und Harry sind ja vor 2 Jahren ausgestiegen, haben sich von ihren royalen Pflichten losgesagt und in Kalifornien ein neues Leben angefangen. Stichwort Maxit. Danach folgten Vorwürfe von schlechter Behandlung von Meghan, Rassismus seitens der Royals und so weiter. Dann war das Verhältnis ganz dahin. Harry hatte aber wohl letztes Jahr schon gesagt, sich versöhnen zu wollen. Und das scheint wohl jetzt soweit zu sein.
0: Die größte Promi-Nachricht des Tages. Harry und Meghan ziehen aus den USA nach London.

0: 95 Charivari, Feel Good Music mit dem Andi Wenzel im Studio. Hey Leute, wie sieht's mit euch aus? Auch heiß jetzt mal langsam auf den Fußball, der dann irgendwann wieder rollt? Ja klar, am Wochenende gibt's den Franz Beckenbauer Supercup. Absolut, ja. Übermorgen, dieser großartige Saisonauftakt. Wie immer natürlich mit einem Sieg, wahrscheinlich einem hohen Sieg gegen diese bösen schwarz-gelben Dortmunder. Also ich glaube, darauf können wir uns wirklich richtig freuen.
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2: Hier sind die Nachrichten mit Sebastian Uhl. Der Fall geht zurück auf das Jahr 1970. Bei einem Brandanschlag auf ein jüdisches Zentrum wurden damals 7 Menschen getötet. Jetzt, 56 Jahre später, haben Ermittler einen Hauptverdächtigen identifiziert. München-Reporter Ingmar Dressler.
6: Dabei handelt es sich um einen Rechtsextremisten und Antisemiten, der bekennender Hitler-Fan gewesen sein soll. Vor 6 Jahren kam der mutmaßliche Einzeltäter bereits ums Leben, deshalb ist das Verfahren jetzt formal eingestellt. Weitere Hinweise auf Mittäter werden aber geprüft. Eine neue Zeugenaussage hat den Fall wieder ins Rollen gebracht. Der Mann soll damals im Treppenhaus des Gebäudes ein Feuer gelegt haben. Neben den 7 Todesopfern wurden auch zahlreiche Menschen verletzt.
2: Im Sommer schon an Weihnachten denken, macht die Stadt gerade und auch hier ist wieder Sparen angesagt. München-Reporterin Chantal Martin.
7: In vielen Bezirksausschüssen geht es gerade um Weihnachtsbäume auf öffentlichen Plätzen bei uns in der Stadt. Bis jetzt wurden sie freiwillig vom Baureferat aufgestellt und über die Ausschüsse abgerechnet. Aber wie wir immer wieder berichten, muss die Stadt sparen, auch in der Weihnachtszeit. Nur noch der Baum am Marienplatz soll bleiben. Wollen die Stadtteile einen Baum, dann müssen sie ihn auch selbst bezahlen, heißt es von der Stadt. Die Kosten pro Weihnachtsbaum um die 10.000 Euro.
2: Zehntausende Lehrstellen in Bayern sind unbesetzt und die Azubis, die es gibt, leiden immer häufiger unter psychischen Belastungen. Das zeigt der Ausbildungsreport des Deutschen Gewerkschaftsbunds. Die Hauptkritikpunkte: Zeit- und Leistungsdruck und zu wenig Vergütung. Frust herrscht demnach vor allem im Friseurhandwerk und der Hotelbranche. Und München wird weiter zum Austragungsort für den großen US-Sport. Neben der NFL, der Football-Liga, kommt jetzt bald auch die NHL, also amerikanischer Eishockey, zu uns. Im kommenden Jahr sollen gleich 2 Saisonspiele im SAP-Garten ausgetragen werden, hat die NHL jetzt bekannt gegeben. Das waren die Nachrichten aus München und der Welt.
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8: Genau wissen, wie es wird mit dem Charivari München-Wetter. Ja, da hat uns das Hoch Olivia zum Glück noch den Vormittag gerettet und ein bisschen Sonne geschenkt, oder? Aber jetzt übernehmen die bösen grauen Wolken mit Regen und Schauern. Das ist so der 3-Tage-Trend. Morgen noch nass, das Weekend ist aber schon wieder sonnig.
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6: Ingmar hier aus der Charivari-Verkehrszentrale. Schauen wir auf die Straßen bei uns in München. Zuerst auf den mittleren Ring, und zwar zwischen Heckenstallertunnel und der A96. Stockender Verkehr aktuell, genauso wie auf der Landshuter Allee. Da stockt sich's auf 15 Minuten Zeitverlust. Dann auf der A99 Westumfahrung Richtung Lindau zwischen Neuherberg und dem Dreieck Allach. 7 Kilometer Stau, das ist der längste um München. Zeitverlust bei 20 Minuten. Und auf der A995 Richtung Kreuz München Süd zwischen Unterhaching und Sauerland sind 5 Kilometer Stau, Zeitverlust hier bei einer Viertelstunde.
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6: Der neueste in Sendling auf der Aidenbachstraße. Dann habe ich noch einen in Schwabing auf der Leopoldstraße und in Haidhausen die Hochstraße. Wenn ihr noch was seht, Staus oder Blitzer, einfach her damit. 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
8: Am Mikrofon ist der Andi Wenzel. Das ist ein Donnerstag in einer leicht durchwachsenen dritten Ferienwoche. Also wettermäßig durchwachsen. Ne? Da war hier und da erfrischender Regen dabei, den wir uns natürlich gewünscht hatten. Aber es hat eben zum Glück auch überhaupt keiner dann gemeckert, als es auch mal Regen gegeben hat. Ja, ist doch wunderbar, oder nicht, oder? Ja, langsam lernen wir. Wir lernen, aus jedem Wetter das Beste zu machen. Ein großer Philosoph wie Lothar Matthäus, der würde an der Stelle wieder sagen, tja, again what learned.
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95.5 Charivari, Feel Good Music mit dem Andi Wenzel im Studio. Die Feierabendshow. Ja, das ist schön, oder? Und wir haben auch schon wieder Donnerstag. Mit Riesenschritten gehen wir auf das Wochenende zu. Ja, klaro. Und wir Münchner wissen, dass es die schönste Stadt der Welt ist. Aber immer mehr Touristen wissen es inzwischen auch. Und sie kommen alle nach München. Nochmal 3% mehr als im letzten Jahr, wenn man sich jetzt mal das erste Halbjahr hier bei uns in München anschaut. Die Frage natürlich, wo kommen die her? Wir machen es mit dem Stockerl, oder? Also immer erstmal der dritte Platz, Bronzemedaille, die Österreicher. Die stehen überhaupt nicht drauf, Bronzemedaille. Aber natürlich sind wir doch froh und freuen uns, dass die Österreicher mit uns hier so gemeinsam auch während der Wiesn immer feiern. Platz 2, Silber geht an Italien. Das ist auch während der Wiesn natürlich eine klare Sache, dass ganz, ganz viele Italiener herkommen und mit uns fröhlich feiern. Das finden wir wunderbar. Und Platz 1 machen tatsächlich die USA. Das ist ja doch einigermaßen weit, ja, von dort hierher zu kommen. Aber sie lieben es. Sie lieben es einfach, die Amerikaner hier mit uns gemeinsam im Festzelt zu sitzen und zu singen. Und ich kann es sehr, sehr gut verstehen. Ich freue mich auch schon drauf.

0: Ah, das ist die Musik, die wir hören wollen. Natürlich. 95.5 Charivari. Feel Good Music mit dem Andi Wenzel im Studio. Tja, und schon wieder beinahe die ganze Woche rum, oder?
1: Ja, klar.
0: Die Schulkinder fangen langsam an, die Tage bis zum Ferienende zu zählen. Was natürlich Quatsch ist. Es sind noch über 3 Wochen. Also macht euch keine Sorgen. Es ist richtig lang noch. Und es wird auch noch viel Sommer dabei sein. Ich verspreche es euch. Ja, klar. Ja, und wie sieht es bei den Großen so aus? Ja, die fiebern ganz schön jetzt langsam auf den großen Wiesenstart zu. Kann ich auch gut verstehen. Ne? Man hat dann da solche Sachen auch auf dem Rechenschieber. Also ich sag nur, 29 Mal schlafen noch. Dann heißt es wieder...
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0: jüdische Gemeindezentrum in München mit 7 Toten ist der Fall jetzt aufgeklärt. Durch neue Ermittlungen wurde der mutmaßliche Täter identifiziert, ein Mann, der bereits vor 6 Jahren gestorben ist. Er wird dem rechten Milieu zugeordnet und soll, so wörtlich, einen Hitler-Tick gehabt haben. Hunderte Handys erbeutet. Auf einem Rastplatz an der A99 bei Aschheim haben Unbekannte einen Kurierfahrer attackiert am späten Dienstagabend. Die Täter haben den Mann mit Pfefferspray besprüht und rund 300 Handys abgeräumt, im Wert von mehreren 10.000 Euro. Geflüchtet sind sie in einem schwarzen SUV. Die Polizei sucht Zeugen. Und München bleibt ein beliebtes Urlaubsziel. Im ersten Halbjahr haben fast 4,5 Millionen Gäste unsere Stadt besucht. Laut Wirtschaftsreferat gab es dabei knapp 9 Millionen Übernachtungen, ein leichtes Plus im Vergleich zum Vorjahr. Die meisten Besucher kommen aus Deutschland selbst, wichtigster Auslandsmarkt bleiben weiterhin die USA. Das waren die Nachrichten aus München, Stadt und Land.
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3: Genau wissen, wie es wird mit dem Charivari München-Wetter. Also jetzt mal ganz ehrlich, spätestens heute, wo es dann doch grau und regnerisch geworden ist, da habe ich fest damit gerechnet, dass die ersten Wetterstänkerer aus dem Gebüsch kommen, oder? Ist aber überhaupt nicht so. Also entweder sind alle vernünftig geworden oder sie haben auf den 3-Tage-Trend geschaut. Der sieht gut aus. Morgen noch kurz Schauer, Sonntag Sonne pur.
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4: Ingmar Dressler hier aus der Charivari-Verkehrszentrale. Ja, schauen wir zuerst auf den mittleren Ring, und zwar am Georg-Brauchle-Ring. Zwischen Lerchenauer Straße und Dachauer Straße hier aktuell 15 Minuten Zeitverlust. Ansonsten generell rund um den mittleren Ring immer wieder Staus und Verzögerung. Das ist aber aktuell der längste. Dann auf der A995 München Richtung Kreuz München Süd. Zwischen Unterhaching und Sauerlach sind es 5 Kilometer. Zeitverlust bei einer Viertelstunde. Und noch auf der A99 die Westumfahrung Richtung Lindau. Zwischen Herberg und dem Dreieck Allach. 3 Kilometer Stau, hier verliert ihr knapp 10 Minuten.
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4: Einer steht in Fürstenfeldbruck auf der Maisacher Straße, dann noch in Markt Indersdorf die Dachauer Straße und im Hasenbergel auf der Dülfer Straße. Wenn ihr noch was seht, Staus oder Blitzer, jederzeit durchmelden in der kostenlosen Charivari-App.
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0: 95 Charivari, Feel Good Music mit dem Andi Wenzel im Studio. Gestern habe ich meine Zahnärztin gefragt, was sie denn so macht jetzt im Sommer. Und sie hat gesagt, ja, ich fahre nach Italien. Und ich sage, ja, wohin denn da? Und sie so, ja, es geht nur nach Südtirol. Wir haben mächtig gelacht da in der Praxis. Ja, es war prima. Denn es gibt gerade strömenden Regen in Bozen. Da, da, da. So ist es halt, ja. Aber sie sagt, Wellness ist da sehr, sehr gut. Das Essen sowieso. Und außerdem der Luigi an der Bar, ja. Sie sagt, es ist einfach un italiano vero, weißt du? Achso, ich sag ja, sehr schön. Und auf seinem T-Shirt steht, hier shakert auch der Shaker noch selbst. Ja. Schönen Urlaub, Jeanette. Alla prossima volta.
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18: Hier sind die Nachrichten mit Sebastian Uhl.

0: Was ist wirklich am Dienstagabend in Schwabing passiert? Nach dem Großeinsatz und dem Schuss auf einen Jugendlichen gibt es jetzt große Anschuldigungen gegen die Polizei. München-Reporterin Arabella Schäffler.
1: Die Linke und ein kurdisches Zentrum widersprechen der offiziellen Schilderung der Polizei. Laut der Familie habe der Jugendliche die Waffe, eine täuschend echte Softair-Pistole, bereits abgelegt und gesagt, es sei ein Spielzeug. Dennoch habe der Polizist geschossen. Die Münchner Polizei bleibt bei ihrer Darstellung. Der 14-Jährige habe sich trotz Aufforderung mit der Waffe in der Hand zu den Zivilfahndern umgedreht. Die Staatsanwaltschaft und das LKA ermitteln jetzt.
0: Der junge Mann mit türkischen Wurzeln liegt schwer verletzt im Krankenhaus, sein Zustand ist aber stabil. Immer mehr Ausflügler zieht's an die bayerischen Bergseen, oft angelockt durch Fotos in den sozialen Medien. Der Landesbund für Vogel- und Naturschutz schlägt jetzt aber Alarm, Lokalreporter Andi Weinhold.
2: Vor allem an beliebten Zielen wie dem Schrecksee oder den Geißalpseen im Allgäu gerät die sensible Natur immer mehr unter Druck. Zertretene Ufer, Sonnencremereste im Wasser und Müll in der Landschaft gefährden seltene Pflanzen und Tiere. Der LBV appelliert deshalb an Wanderer, auf den Wegen zu bleiben und Bergseen nicht als Schwimmbäder oder Campingplätze zu nutzen. Gleichzeitig fordern die Naturschützer strengere Kontrollen durch die Behörden.
0: Sie retten täglich Leben, immer mal wieder passieren Ärzte aber auch Fehler. In Bayern ist es im vergangenen Jahr in gut 450 Fällen zu gesundheitlichen Schäden durch einen Behandlungsfehler gekommen, meldet der medizinische Dienst. Dabei habe es 33 Todesfälle gegeben. Die meisten bestätigten Fehler kamen in der Orthopädie und der Unfallchirurgie vor. Und bei uns in München gibt's ja zum Beispiel den Pumuckl als besonderes Ampelmännchen. Jetzt bekommt auch Rosenheim ein eigenes Motiv. Im Stadtgebiet zeigen uns ab sofort die ikonischen Wiesentrommler an, ob wir stehen oder gehen. Erstmal nur an zwei Ampeln nahe des Herbstfestgeländes. Sie sollen auch nach dem Fest installiert bleiben. Das waren die Nachrichten aus München und der Welt.
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5: Genau wissen, wie es wird mit dem Charivari München-Wetter. Ja, da hat uns das Hoch Olivia zum Glück noch den Vormittag gerettet und ein bisschen Sonne geschenkt, oder? Aber jetzt übernehmen die bösen grauen Wolken mit Regen und Schauern. Das ist so der Drei-Tage-Trend. Morgen noch nass, das Weekend ist aber schon wieder sonnig.
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1: Die ist dunkelrot bei mir auf dem Bildschirm aktuell, die Landshuter Allee. Arabella Schaffler hier aus dem Charivari-Verkehrszentrum. Und ja, es stockt sich im Feierabendverkehr auf der Landshuter in Richtung Norden. Da braucht ihr jetzt 20 Minuten länger. Dann schauen wir noch auf dem Altstadtring-Tunnel, aktuell in Richtung Prinzregentenstraße. Hier die linke Spur blockiert nach einem LKW-Unfall. Da kann es also immer mal wieder stocken. Aktuell aber hier nicht mehr als 5 Minuten Zeitverlust.
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1: Geblitzt wird in Nymphenburg auf der südlichen Auffahrtsallee der Klassiker. Dann noch die Ruffini-Allee in Planegg und Marktindersdorf die Dachauer Straße. 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
5: Im Studio ist der Andi Wenzel. Schön, dass ihr alle dabei seid. Ja? Dass die Gemeinde der Feierabendshow einfach wieder vollzählig hier ist. Das ist doch großartig, oder? Leute, wir werden immer mehr. Prima. Ja. Und heute die erste Lektion. Ja, man kann nicht genug lernen. Ja, klar. Achtung, erste Lektion. Man kann auch donnerstags sehr gerne schon mal feiern gehen. Ja, auch am Donnerstag heißt der Feierabend Feierabend. Und zwar nicht umsonst. Also, let's go.
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95 Charivari. Feel Good Music mit dem Andi Wenzel im Studio. Und nun wird sie wieder mal gestellt. Diese große philosophische Frage. Ist das Kunst oder kann das weg? Ja gut, es geht um Leberkäse. Ja, das ist klar. Und ich bin ein absoluter Fan von Leberkäse oder Leberkäse, wie manche Zugrosten auch sagen. Ne? Vollkommen egal, immer wieder geil, immer wieder lecker. Und es ist so schön, was sich jemand hier ausgedacht hat. Ist natürlich ein Spaß, aber irgendwie auch super kreativ. Pass auf, gibt's jetzt offiziell zum Kaufen? Leberkäskalender 2027. 12-mal Leberkäs-Semmeln in ihren Lieblingspositionen. Ja, in unterschiedlichen Szenarien beim Skifahren, beim Radeln, beim Minigolf, ja, beim Kartenspielen auch immer wieder gerne. Geil, oder? Ja gut, für zu Hause, weiß ich nicht, bei meiner Frau. Der Interior ist dann schon ihre Domäne, da muss ich ein bisschen aufpassen. Ganz dünnes Eis, sage ich euch. Ja, aber im Prinzip Leberkäskalender. Ich muss ganz ehrlich sagen, geilere Idee habe ich lange nicht mehr gehört.

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1: 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Feel Good Music mit dem Andi Wenzel im Studio. Hey Leute, wie sieht's mit euch aus? Auch heiß jetzt mal langsam auf den Fußball, der dann irgendwann wieder rollt? Ja klar, am Wochenende gibt's doch den Franz Beckenbauer Supercup. Absolut, ja. Übermorgen dieser großartige Saisonauftakt. Wie immer natürlich mit einem Sieg, wahrscheinlich einem hohen Sieg gegen diese bösen schwarz-gelben Dortmunder. Also ich glaube, darauf können wir uns wirklich richtig freuen.
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Hier sind die Nachrichten mit Arabella Schäffler. Nach dem Polizeieinsatz in Schwabing am Dienstagabend sind immer noch viele Fragen offen. Ein Polizist hat auf einen 14-Jährigen geschossen, der eine realistische Softairwaffe auf die Beamten gerichtet haben.

0: Zahlreiche Feuerwehrkräfte sind mit Spezialgeräten ausgerückt. Am Ende ist ein Unterstand niedergebrannt.
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3: Genau wissen, wie es wird mit dem Charivari München-Wetter. Also jetzt mal ganz ehrlich, spätestens heute, wo es dann doch grau und regnerisch geworden ist, da habe ich fest damit gerechnet, dass die ersten Wetterstänkerer aus dem Gebüsch kommen, oder? Ist aber überhaupt nicht so. Also entweder sind alle vernünftig geworden oder sie haben auf den 3-Tage-Trend geschaut. Der sieht gut aus. Morgen noch kurz Schauer, Sonntag Sonne pur.
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0: Die ist dunkelrot bei mir auf dem Bildschirm aktuell, die Landshuter Allee. Arabella Schaffler hier aus dem Charivari-Verkehrszentrum. Und ja, es stockt sich im Feierabendverkehr auf der Landshuter in Richtung Norden. Da braucht ihr 20 Minuten länger. Dann schauen wir noch auf dem Altstadtring-Tunnel, aktuell in Richtung Prinzregentenstraße. Hier die linke Spur blockiert nach einem LKW-Unfall. Da kann es also immer mal wieder stocken. Aktuell aber hier nicht mehr als 5 Minuten Zeitverlust.
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0: Geblitzt wird in Nymphenburg auf der südlichen Auffahrtsallee der Klassiker, dann noch die Ruffini-Allee in Planegg und Marktindersdorf die Dachauer Straße. 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

0: klingt Musik bei den Royals. Ja, so ist das. 95.5 Charivari. Es ist die Promi-Nachricht des Tages. Prinz Harry und seine Meghan ziehen nach London. Yo. Charivari-Korrespondentin Tine Klimach, was weiß man bisher?
1: Dass Meghan und Harry samt Familie außerhalb von London wohnen werden, mhm, die beiden Kinder ab September dort zur Schule schicken. Das deutet schon darauf hin, dass das kein Kurzbesuch ist. König Charles selbst soll erst Sonntag davon erfahren haben, deren Verhältnis gilt ja als, ja, zerrüttet. Er soll sich aber sehr darauf freuen, seine Enkel bald wieder öfter zu sehen. Letzten Monat hatte es ein erstes Treffen mit allen gegeben, nach Jahren der Eiszeit.
0: Aber Mitglieder des Königshauses sind sie nicht mehr, oder? Wie ist da der Stand?
1: Geld haben die beiden nicht mehr von den Königs bekommen. Meghan und Harry sind ja vor 2 Jahren ausgestiegen, haben sich von ihren royalen Pflichten losgesagt und in Kalifornien ein neues Leben angefangen. Stichwort Maxit. Danach folgten Vorwürfe von schlechter Behandlung von Meghan, Rassismus seitens der Royals und so weiter. Mhm. Dann war das Verhältnis ganz dahin. Harry hatte aber wohl letztes Jahr schon gesagt, sich versöhnen zu wollen. Und das scheint wohl jetzt soweit zu sein.
0: Die größte Promi-Nachricht des Tages. Harry und Meghan ziehen aus den USA nach

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0: schon wieder beinahe die ganze Woche rum, oder?
1: Ja, klar.
0: Die Schulkinder fangen langsam an, die Tage bis zum Ferienende zu zählen. Was natürlich Quatsch ist, es sind noch über 3 Wochen. Also macht euch keine Sorgen, es ist richtig lang noch. Und es wird auch noch viel Sommer dabei sein. Ich verspreche es euch, ja klar. Ja, und wie sieht es bei den Großen so aus? Ja, die fiebern ganz schön jetzt langsam auf den großen Wiesenstart zu. Kann ich auch gut verstehen. Ne? Man hat dann da solche Sachen auch auf dem Rechenschieber. Also ich sag nur, 29 Mal schlafen noch. Dann heißt es wieder...
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12: Ich bin Florian Klaus. Weniger als 2/3 der Azubis sind noch mit ihrer Ausbildung zufrieden. So hoch war die Unzufriedenheit in einer Umfrage des Deutschen Gewerkschaftsbunds noch nie. Die Hälfte der Befragten fühlt sich psychisch belastet, etwa durch hohen Druck und Personalmangel im Ausbildungsbetrieb. Auch die finanzielle Situation belastet viele. Bei der Abwehr von Drohnen erwartet Bundesinnenminister Dobrindt in den kommenden Jahren ein Wettrüsten mit Angreifern, die immer neue Technik entwickeln. Gleichzeitig fordern die Grünen festzulegen, dass die Bundespolizei für die Drohnenabwehr hauptverantwortlich ist. Claudia Wächter berichtet.
13: Die Drohnenabwehr ist im Moment nämlich vor allem Sache der Länderpolizeien und das bedeutet so die Grünen unklare Zuständigkeiten und Sicherheitsrisiken. Außerdem fordern sie eine Art Superüberwachung aller kritischen Standorte bei uns. Die Weichen dafür

0: müssten auf einem Drohnengipfel im Kanzleramt gestellt werden.
1: Er soll online andere Menschen zu Straftaten angestachelt haben. Deswegen ermittelt die Bundesanwaltschaft gegen einen mutmaßlichen Anführer von zwei Online-Gruppierungen. Die Behörde wirft dem schon im März festgenommenen Mann unter anderem vor, andere zu Mord und Brandstiftungen angestiftet zu haben. Außerdem geht es um Vergewaltigung und den sexuellen Missbrauch von Kindern. Der Fall erinnert an den White Tiger. Jahrzehntelang ist nicht klar gewesen, wer für den Brandanschlag auf ein jüdisches Altenheim in München 1970 verantwortlich war. 7 Menschen waren damals gestorben. Jetzt hat die Staatsanwaltschaft einen Verdächtigen. Es ist ein damals 25-Jähriger, den Zeugen als Antisemiten mit Hitler-Tick beschrieben haben. Er ist 2020 gestorben. Eine Zeugin, die den Verdächtigen kannte, hatte die Ermittlungen im vergangenen Jahr wieder ins Rollen gebracht.
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1: In Alpennähe gibt's in der Nacht noch Regen und Gewitter. Sonst ist es teils mehr, teils weniger bewölkt mit nur einzelnen Schauern. Die Temperaturen gehen auf 17 bis 11 Grad runter. Morgen breiten sich von Süden Wolken aus. Ab Mittag gibt's dann auch wieder Regen und Gewitter. Die Höchstwerte liegen zwischen 17 Grad im Oberallgäu und bis zu 24 Grad am Untermain.
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1: Hallo auf die Straßen. Auf der A7 Füssenreute Richtung Ulm zwischen Altenstadt an der Iller und Föhringen staut es sich auf 10 Kilometern. Es dauert hier knapp eine halbe Stunde länger. Auf der A8 Stuttgart Richtung München zwischen Märklingen und Ulm-Ost 4 Kilometer Stau. Hier kommt etwa eine Viertelstunde obendrauf. Auf der A9 München Richtung Nürnberg zwischen Ingolstadt Süd und Denkendorf staut es sich auf 9 Kilometern. Hier dauert es 50 Minuten etwa länger. Auf der A9 München Richtung Nürnberg auch zwischen Lenting und der Raststätte Köschinger Forst Ost steht ein defekter PKW im Baustellenbereich. Hier bitte vorsichtig fahren. Und auf der A995 München Richtung Kreuz München Süd zwischen München-Giesing und Sauerlach staut es sich auf 7 Kilometern. Es dauert hier etwa 10 Minuten länger. Allen unterwegs eine gute Fahrt.
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2: Ich bin Florian Klaus. Bis zum Alter von 5 Jahren gibt's schon die von der Kasse bezahlten Uruntersuchungen für Kinder. Eine weitere soll dazukommen, und zwar die U10 für 9- bis 10-Jährige. Das hat der gemeinsame Bundesausschuss beschlossen. Dabei sollen die Kinder insbesondere auf mögliches Übergewicht, körperliche Aktivität, Bildschirmzeit und psychische Auffälligkeiten gecheckt werden. Die Heizsaison steht vor der Tür und die Gasspeicher sind in diesem Jahr nur halb gefüllt. Doch das Bundeswirtschaftsministerium versucht zu beruhigen. Eine Gasmangellage sei im kommenden Winter nicht zu erwarten. Claudia Wächter berichtet.
3: Entscheidend sind ja nicht nur die Speicher, betont das Ministerium. Gas komme auch über Pipelines aus Norwegen, anderen EU-Ländern und den LNG-Terminals. Außerdem, eine angespannte Marktlage sei noch keine Versorgungskrise. Aber man werde sich kümmern, falls nötig. Verbraucherschützer haben aber bereits vor steigenden Gaspreisen gewarnt. Und auch die Linke mahnt, die Wirtschaftsministerin müsse endlich aktiv werden.
2: Mehr Trockenheit, mehr Hitze, mehr Wind. Die Wälder in Europa könnten durch den Klimawandel bald noch häufiger brennen. Das zeigt eine neue Studie eines internationalen Forschungsteams. Bis Ende des Jahrhunderts könnte die jährlich betroffene Fläche um mindestens 40% steigen. Besonders heftig würde es Mitteleuropa, weite Teile Westeuropas und den Mittelmeerraum treffen. Was aus Sicht der Forscher dagegen helfen könnte? Ein besseres Brandmanagement. Die Fußball-Bundesliga hat einen Rechtsstreit mit der Ticketbörse Viagogo gewonnen. Das Oberlandesgericht München hat die Berufung des Ticketanbieters zurückgewiesen. Anlass der Klage waren Tickets, die Viagogo vor dem Supercup 2019 angeboten hat. Und das, obwohl der offizielle Kartenverkauf

0: auf noch gar nicht angefangen hatte. Das war nicht legal, so die Entscheidung.
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0: In Altenmeer gibt es in der Nacht noch Regen und Gewitter. Sonst ist es teils mehr, teils weniger bewölkt mit nur einzelnen Schauern. Die Temperaturen gehen auf 17 bis 11 Grad runter. Morgen breiten sich von Süden Wolken aus. Ab Mittag gibt's dann auch wieder Regen und Gewitter. Die Höchstwerte liegen zwischen 17 Grad im Oberallgäu und bis zu 24 Grad am Untermain.
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0: Hallo auf die Straßen. Auf der A3 Nürnberg Richtung Passau. An der Ausfahrt Hengersberg bitte aufpassen, da steht ein defektes Auto. Außerdem sind Personen auf der Fahrbahn. Und auch auf der A9 München Richtung Nürnberg bitte vorsichtig fahren in Höhe Ingolstadt Nord. Da hat es einen Unfall gegeben. Auch hier sind Personen auf der Fahrbahn. Allen unterwegs eine gute Fahrt.
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2: Ich bin Florian Klaus. Weniger als 2/3 der Azubis sind noch mit ihrer Ausbildung zufrieden. So hoch war die Unzufriedenheit in einer Umfrage des Deutschen Gewerkschaftsbunds noch nie. Die Hälfte der Befragten fühlt sich psychisch belastet, etwa durch hohen Druck und Personalmangel im Ausbildungsbetrieb. Auch die finanzielle Situation belastet viele. Für Kinder im Alter zwischen 9 und 10 Jahren in Deutschland ist eine neue Vorsorgeuntersuchung geplant. Das hat der gemeinsame Bundesausschuss beschlossen, der festlegt, welche Leistungen die gesetzliche Krankenkasse übernimmt. Bisher gibt es regelmäßige Untersuchungen für Kinder bis 5. Claudia Wächter berichtet.
3: U10 heißt der neue Check-up und bei dem sollen sich Ärzte vor allem auf mögliches Übergewicht konzentrieren, wie viel sich die Kids bewegen, ob es psychische Auffälligkeiten gibt und wie lange sie am Handy oder Tablet hängen. Stichwort Dauerscrollen führt oft zu Konzentrationsproblemen. Auch eine Impfberatung steht auf dem Programm, doch bis Praxen diese Untersuchung anbieten, wird es wohl noch einige Monate dauern.
2: Vorgestern hat die Polizei einen vermeintlich bewaffneten 14-Jährigen angeschossen. Zum Ablauf gibt es aber widersprüchliche Aussagen. Die Polizei sagt, der Jugendliche habe sich mit einer täuschend echt aussehenden erhobenen Softwarewaffe zu den Beamten umgedreht, als er sie ablegen sollte. Die Linke sagt unter Berufung auf ihn und die Eltern, dass er die Waffe schon abgelegt hatte, als der Schuss fiel. Der Fall wird noch geprüft. Der junge Fußballstar Said Elmala bleibt beim 1. FC Köln. Der 19-Jährige hat seinen Vertrag beim Bundesligisten vorzeitig um ein Jahr bis 2031 verlängert. In den vergangenen Monaten hatte es einige Wechselspekulationen um ihn gegeben. In einem Video könnte er dem ein oder anderen Köln-Fan also auch einen Schrecken eingejagt haben, als er gesagt hat, eure Nummer 13 geht. Er läuft jetzt nämlich mit der prestigeträchtigen Nummer 10 auf.
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2: In Alpennähe gibt es in der Nacht noch Regen und Gewitter. Sonst ist es teils mehr, teils weniger bewölkt mit nur einzelnen Schauern. Die Temperaturen gehen auf 17 bis 11 Grad runter. Morgen breiten sich von Süden Wolken aus. Ab Mittag gibt's dann auch wieder Regen und Gewitter. Die Höchstwerte liegen zwischen 17 Grad im Oberallgäu und bis zu 24 Grad am Untermain.
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2: Auf der A9 Nürnberg Richtung Berlin zwischen Münchberg Süd und Münchberg

0: Nord staut es sich auf 3 Kilometern. Es dauert hier etwa 10 Minuten länger. Auf der A9 Nürnberg Richtung München zwischen dem Dreieck Nürnberg-Feucht und Allersberg hat es einen Unfall gegeben. Hier ist der Standstreifen blockiert. Und auf der A9 München Richtung Nürnberg in Höhe Ingolstadt-Nord bitte vorsichtig fahren. Auch hier hat es einen Unfall gegeben. Allen unterwegs eine gute Fahrt.
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2: Ich bin Yves Simon. Hoher Druck, geringe Bezahlung und Personalmangel im Betrieb. Die Zufriedenheit von Auszubildenden in Deutschland ist auf einem neuen Tiefpunkt angekommen. Nicht mal 2/3 haben in einer Umfrage des Deutschen Gewerkschaftsbunds gesagt, dass sie zufrieden mit ihrer Ausbildungsstelle sind. Das sind so wenige wie noch nie. Die Hälfte der Azubis fühlt sich außerdem psychisch belastet. So langsam aber sicher marschieren wir doch wieder auf den Herbst zu und das heißt, die Heizsaison steht vor der Tür. Die Gasspeicher in Deutschland sind allerdings nur halb gefüllt in diesem Jahr. Aber das Bundeswirtschaftsministerium versucht zu beruhigen. Eine Gasmangellage ist für den kommenden Winter nicht zu erwarten, heißt es von da. Claudia Wächter berichtet.
3: Entscheidend sind ja nicht nur die Speicher, betont das Ministerium. Gas komme auch über Pipelines aus Norwegen, anderen EU-Ländern und den LNG-Terminals. Außerdem, eine angespannte Marktlage sei noch keine Versorgungskrise. Aber man werde sich kümmern, falls nötig. Verbraucherschützer haben aber bereits vor steigenden Gaspreisen gewarnt. Und auch die Linke mahnt, die Wirtschaftsministerin müsse endlich aktiv werden.
2: In Unterfranken musste die Feuerwehr am Wochenende bei gleich 2 größeren Waldbränden aktiv werden. Inzwischen haben die Ermittler die wahrscheinlichen Ursachen für diese beiden Brände gefunden. In Rechtenbach im Landkreis Main-Spessart, da hatte es wohl einen sogenannten Spannungsüberschlag an einem Strommast gegeben, der einen Baum getroffen hat. Und der Brand im Landkreis Aschaffenburg ist im Bereich der Batterie eines Elektrozauns ausgebrochen. Die FIFA hat den Austragungsort für das Finale der Frauen-WM im nächsten Jahr festgelegt. Es steigt im legendären Maracanã-Stadion in Rio de Janeiro. Da hatten sich die Männer 2014 für Deutschland den WM-Titel geholt. Gastgeber Brasilien eröffnet das Turnier dort am 24. Juni und das Team von Bundestrainer Christian Wück ist auch schon sicher qualifiziert. Titelverteidiger ist Spanien.
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2: Im Allgäu und entlang der Alpen, da kommen gerade noch einige Schauer und auch Gewitter runter. Ansonsten ist der Freistaat aber an den meisten Stellen gerade trocken. Die Temperaturen gehen runter auf 17 bis 11 Grad. Morgen, der Freitag, wird der wohl ungemütlichste Tag in der ganzen Woche. Es breiten sich nämlich von Süden her Wolken aus. Und ab Mittag kann es dann auch Regen und Gewitter geben. Vor allem in Richtung Bayerischer Wald kommt einiges runter. Die Höchstwerte liegen dann zwischen 17 Grad im Oberallgäu und bis zu 24 Grad am Untermain.
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2: Wir schauen auf die A9 München Richtung Nürnberg. Bei Ingolstadt Nord hier läuft momentan eine Unfallaufnahme. Und A9, aber anderer Abschnitt. Nürnberg in Fahrt Richtung Berlin zwischen Münchberg Süd und Münchberg Nord. Hier ein LKW mit Panne blockiert die rechte und die Standspur. Allen unterwegs eine gute und sichere Fahrt.
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2: Ich bin Yves Simon. Eine Lufthansa-Maschine von Frankfurt nach Chicago musste wegen eines medizinischen Notfalls außerplanmäßig in Schottland landen, in Glasgow, um genau zu sein. Für die Boeing 747-8 mit 358 Passagieren wurde die Luftnotlage erklärt, damit der kranke Fluggast schnell einen Notarzt bekommt. Weil die Crew dann allerdings durch die lange Bodenzeit ihre Dienstzeiten überschritten hätte, ist dann der Flug LH-430 nicht fortgesetzt worden. Die Maschine ist nach Frankfurt zurückgeflogen. Die Passagiere sind dann aber umgebucht worden. In Sachsen-Anhalt sorgt gerade die Spende eines CDU-Politikers an die AfD für Ärger. Der Bürgermeister von Seehausen, Bert Prange, hat der AfD 10.000 Euro überwiesen und ihr öffentlich seine Stimme empfohlen. Ihm droht jetzt ein Parteiausschlussverfahren. Einmal auf dem Münchner Oktoberfest feiern und dabei vielleicht sogar in einem Netflix-Film landen, ja, das könnte dieses Jahr tatsächlich für einige Besucher so passieren. Denn für eine Romantic-Comedy werden bis zu 4000 Komparsen gesucht. Für uns berichtet Julia Wasselkopf. Julia, was wissen wir denn über den Dreh?
3: Ja, noch wird ziemlich viel geheim gehalten. Weder Titel noch Handlung oder Besetzung sind bekannt. Klar ist aber, gedreht wird zwischen September und November in Oberbayern. Unter anderem auf dem Oktoberfest und den Filmstudios in Penzing. Produziert wird das Ganze von Wiedemann und Berg, also der Firma, die zum Beispiel auch hinter der Netflix-Serie Dark steckt.
2: Jetzt schlägt Gianni Infantino auch der Ärger der vielen Fans ins Gesicht. Ein internationales Bündnis von Fußballfans fordert den Sturz des FIFA-Bosses und hat dafür auch extra eine Petition gestartet. Die Organisation wirft ihm vor, den Fußball mehrfach verraten zu haben und verlangt eine grundlegende Reform des Weltverbands. Das Bündnis, das nach eigenen Angaben hunderte Millionen Fans vertritt, mischt sich damit in den Wahlkampf um die FIFA-Spitze ein. Außerdem denken mehrere Regionalverbände über ein Misstrauensvotum gegen Infantino nach.
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2: Heute Nacht ist der Freistaat nicht sicher vor Gewittern. Momentan prasselt es im Süden Bayerns ganz schön an einigen Stellen vom Allgäu rüber bis ins Berchtesgadener Land und auch südlich von München momentan. Ansonsten ist der Himmel momentan wechselhaft, aber es kann jederzeit wieder losgehen. Die Temperaturen gehen runter auf 17 bis 11 Grad. Tagsüber haben wir erstmal teilweise zumindest Sonne, aber alles in allem wird es morgen doch ungemütlich, denn vor allem am Nachmittag haben wir Regen und Gewitter, das Ganze vor allem im Süden Bayerns. Die Temperaturen gehen rauf auf 17 bis 24 Grad.
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2: A93 Weiden Richtung Hof zwischen Markt Rittwitz Süd und Markt Rittwitz Nord. Hier steht ein LKW mit Panne und es liegen Reifenteile auf der Fahrbahn. 3 Kilometer Stau gerade auf der A99, die Westumfahrung München in Richtung Nürnberg. Zwischen München Freiham Mitte und München Lochhausen hier momentan Wartezeit 24 Minuten. Allen unterwegs eine gute und sichere Fahrt.
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2: Ich bin Yves Simon. Letzten Abend und auch in der Nacht hat es ja schon schwere Unwetter mit Starkregen gegeben, auch bei uns in Bayern. Jetzt wieder. Und am Abend ist sogar der komplette Marktplatz in Greding in Mittelfranken unter Wasser gestanden. 40 Liter Wasser und das pro Quadratmeter innerhalb von gerade mal 20 Minuten. Das hat die Kanalisation und den harten vertrockneten Boden dann doch an seine Grenzen gebracht. Auch mehrere Keller sind vollgelaufen und die A9 bei Greding war zwischenzeitlich überflutet. Dort ist das Wasser aber halbwegs zügig wieder abgelaufen. Wegen des Feuers im Hürtgenwald in der Eifel in Nordrhein-Westfalen hat es vor einer Woche ja Evakuierungen gegeben. Jetzt aber ist der Brand komplett gelöscht. Und auch im Brandgebiet, im Naturschutzgebiet Hohes Venn, im belgischen Grenzgebiet zu Deutschland, hat sich die Lage weiter entspannt. Jan-Henner Reitze berichtet.
3: Große Erleichterung beim Bürgermeister von Hürtgenwald, der sich bei allen Einsatzkräften und freiwilligen Helfern für ihren unermüdlichen Einsatz bedankt. Kein Haus sei zu Schaden gekommen. Das vom Feuer betroffene Gebiet bleibt allerdings gesperrt, damit kein neuer Brand ausgelöst wird und weil beschädigte Bäume noch umstürzen könnten.
2: Entwarnung aus dem Bundeswirtschaftsministerium, denn trotz niedrigerer Speicherstände als in den letzten Jahren wird im kommenden Winter nach jetzigem Stand zumindest keine Gasmangellage erwartet. Die Versorgung läuft über Pipelines aus Norwegen, LNG-Terminals und europäische Nachbarländer. Hohe Preise wegen des Iran-Kriegs bedeuten noch lange keine Versorgungskrise, heißt es. In Ismaning bei München hat ein Autofahrer offenbar einen Polizisten angefahren. Der Beamte ist verletzt worden und kam ins Krankenhaus. Es sind auch Schüsse gefallen, als nämlich der Fahrer einfach abhauen wollte, hat einer der Polizisten auf das Auto geschossen, um es am Abhauen zu hindern. Der Fahrer ist dann erst mit dem Auto weggefahren, dann wollte er zu Fuß weiter. Jetzt ist er aber doch in Gewahrsam. Was genau hinter dem Vorfall steckt, das ist noch unklar. Möglich ist auch ein vorausgegangenes Verkehrsdelikt.
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2: Heute Nacht ist der Himmel wechselnd bewölkt bei uns im Freistaat. Es kann aber immer wieder mal Schauer und auch kräftige Gewitter, teilweise auch mit Unwetterpotenzial geben. Niemand ist da wirklich sicher. Die Temperaturen heute Nacht gehen runter auf 11 bis 17 Grad. Gerade messen wir in Münchberg in Oberfranken 16 Grad, Oberaudorf in Oberbayern und Maxhütte Heidhof in der Oberpfalz 18 Grad. Tagsüber vor allem ab dem Mittag Schauer und Gewitter in der Südhälfte Bayerns. Die Temperaturen gehen rauf auf 17 bis 24 Grad.
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2: Aktuell Sperre auf der A70 Bamberg Richtung Schweinfurt zwischen dem Dreieck Werntal und dem Dreieck Schweinfurt-Werneck. Der Grund ist ein Unfall mit LKW, ungünstigerweise ausgerechnet hier in der Baustelle. Und wegen Grenzkontrollen Wartezeit auf der A8 Salzburg in Fahrt Richtung München zwischen der Grenze und Bad Reichenhall. Wartezeit momentan 12 Minuten. Allen unterwegs eine gute und sichere Fahrt.
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3: Ich bin Yves Simon. Jeder zweite Azubi in Deutschland fühlt sich psychisch belastet. Das zeigt eine Umfrage unter mehr als 13.000 jungen Menschen für den Ausbildungsreport des Deutschen Gewerkschaftsbunds. Nur noch knapp 2/3 bewerten ihre Ausbildung positiv. Besonders häufig klagen die Befragten über Leistungs- und Zeitdruck, Personalmangel und auch Aufgaben, die mit ihrer eigentlichen Lehre im Job überhaupt gar nichts zu tun haben.

0: Wieder ist eine Sprengstoffdrohne aufgetaucht, dieses Mal in der Nähe eines Gasfelds im Schwarzen Meer in Rumänien. Und laut der dortigen Regierung waren die Arbeiter in akuter Gefahr. Trotzdem, die Drohne konnte rechtzeitig unschädlich gemacht werden. Bissige Hunde, bissige Welse und auch bissige Schildkröten, das hatten wir alles schon. Im Waldsee im oberbayerischen Schechen ist jetzt allerdings ein Schwimmer von einem Biber gebissen worden. Zähne haben die Nager ordentliche, das wissen wir, wenn wir uns einfach nur die angefressenen Bäume anschauen am Ufer. Der Verletzte wurde im Krankenhaus in Rosenheim behandelt. Wahrscheinlich wollte der Biber seinen Nachwuchs beschützen, davon sind Naturschützer überzeugt. Die Gemeinde will den Biber trotzdem töten lassen, die Naturschützer gehen dagegen auf die Barrikaden. Wenn im Franz-Beckenbauer Supercup am Wochenende Borussia Dortmund und der FC Bayern aufeinandertreffen, ist Jamal Musiala wohl nur Zuschauer. Medien berichten nämlich, dass Trainer Kompany den 23-Jährigen nicht nominieren will für den Kader. Bei den letzten beiden Testspielen gegen Leipzig und Heidenheim war Musiala wegen kurzer Blackouts ärztlich behandelt worden. Inzwischen ist bekannt, dass es sich dabei um sogenannte Absenzen handelt. Eine Art epileptische Anfälle ist das, die mit der richtigen ärztlichen Betreuung aber gut behandelbar sind.
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0: Im nördlichen Schwaben und im Berchtesgadener Land, auch im Allgäu, rumpeln noch so ein paar Gewitter rum. Ansonsten ist die Nacht inzwischen einigermaßen ruhig. Es sind allerdings doch hier und da recht viele Wolken am Himmel unterwegs. Momentan messen wir 16 Grad in Arnstein in Unterfranken, Lindenberg im Allgäu 17, Altenbach in Niederbayern 19 Grad. Heute tagsüber zeigt sich höchstens mal kurz die Sonne. Von den Alpen her zieht es im Laufe des Tages immer mehr zu und am Nachmittag folgen dann Regen und Gewitter. Im Südosten kann das Ganze auch unwetterartig ausfallen. Die Höchstwerte nur 17 bis 24 Grad.
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0: A70 Bamberg in Richtung Schweinfurt. Zwischen dem Dreieck Werntal und dem Dreieck Schweinfurt-Werneck haben wir Probleme in der Baustelle. Da gab es einen Unfall. Es gibt aber die Möglichkeit, über die linke Spur an der Unfallstelle vorbeizufahren. Ansonsten allen unterwegs eine gute und sichere Fahrt durch die Nacht.
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0: Es ist 2 Uhr.
2: Ich bin Yves Simon. Einen Banküberfall mit KI planen. Eine gute Idee, das hat sich ein 23-Jähriger in Omaha im US-Bundesstaat Nebraska gedacht. Unter anderem hatte der Mann ChatGPT gefragt, wie lange es denn dauert, bis die Polizei da ist. Wirklich clever hat sich der Mann aber nicht angestellt. Kameras haben sein unmaskiertes Gesicht gefilmt und sein Auto auch samt Kennzeichen. Auf seinem Handy haben die Ermittler dann die Jet-Verläufe mit der KI gefunden. Jetzt muss er über 10 Jahre ins Gefängnis. Gas dürfte in diesem Winter wegen des Iran-Kriegs und anderen Krisen teuer sein. Außerdem sind die Gasspeicher gerade erst zur Hälfte gefüllt, weniger als letztes Jahr zu dieser Zeit. Die Opposition fordert die Regierung auf, aktiv zu werden. Das Bundeswirtschaftsministerium versucht zu beruhigen und will nichts von einer Gasmangellage wissen. Der Chef der Bundesnetzagentur Müller appelliert im ZDF an die Versorger, ihre Speicher zu füllen.
3: Es ist genug Gas verfügbar. Man muss es nur einkaufen und auch in Deutschland, in Europa einspeichern. Das kann man Stand heute auch noch schaffen. Man muss dafür nur jetzt richtig ranklotzen.
2: Verbraucherschützer meinen, sich schon mal nach günstigeren Versorgern umschauen, das kann nicht schaden. Wieder Unwetter über Bayern.